0: Die Zeit, es ist 6 Uhr. 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
2: Im Studio Sönke Röhling. Der Kahlschlag bei VW fällt wohl noch mal größer aus als bisher gedacht. Wie die Bild schreibt, könnten weltweit bis zu 120.000 Jobs gestrichen werden. Deutlich mehr als bisher bekannt. Außerdem droht 4 Werken in Deutschland die Schließung. Hannover, Emden, Zwickau und Neckarsulm. An vielen Standorten gab es daher Protestaktionen. Stefan Ehli von der IG Metall sagte uns.
3: Wenn auch nur ein Bruchteil davon stimmt, dass jetzt nochmal über den Kompromiss 24 hinaus nochmal mehr Arbeitsplätze abgebaut werden sollen oder es sogar so wäre, dass Werke zur Disposition stehen, dann würde das auf unseren entschlossenen Widerstand treffen. Das würden wir nicht akzeptieren.
2: Der Bundestag hat ein Gesetz beschlossen, um die Kommunen in Deutschland zu entlasten. Bis 2029 sollen jedes Jahr rund 1 Milliarde Euro für Länder und Kommunen bereitstehen, um etwa Schulen und Kitas zu finanzieren. Der Bundesrat muss noch zustimmen. Kurz vor der Sommerpause hat der Bundestag noch 2 dicke Brocken vor der Brust. Der eine ist das Krankenkassensparpaket, über das heute abgestimmt wird. Tom Husse, das stand ja zuletzt noch auf der Kippe.
4: Ja, so sieht's aus. Grüne und Linke wollten die Abstimmung verschieben und sind vors Bundesverfassungsgericht gezogen. Das hatte die Eilanträge dann aber abgewiesen. Schwarz-Rot plant größere Einschnitte im Gesundheitssektor. Auf Versicherte kommen höhere Kosten zu. Zweites großes Thema im Bundestag ist das Heizungsgesetz. Auch in Zukunft soll es möglich sein, neue Öl- und Gasheizungen einzubauen. Das Gesetz soll heute auch noch durch den Bundesrat.
2: Autofahrer müssen am Wochenende wieder mit vollen Straßen rechnen. In 3 weiteren Bundesländern sind die Sommerferien gestartet. In Mecklenburg-Vorpommern ist heute letzter Schultag. Besonders eng wird es am Nachmittag und morgen Vormittag. Frankreich steht als erstes Team im Halbfinale der Fußball-WM. Der Topfavorit gewann sein Viertelfinale gegen Marokko mit 2:0. Gegner in der Runde der letzten 4 ist dann entweder Spanien oder Belgien. Beide treffen heute um 22 Uhr unserer Zeit aufeinander.
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5: Mit KI-Support. Trocken und meist sonnig geht's durch den Morgen, nur ein paar Wolken sind dabei. Im Lauf des Tages bleibt's weiter trocken und wird richtig warm, im Südwesten sogar hochsommerlich, an der Küste spürbar kühler, dazu Höchstwerte von 25 bis 34 Grad. Morgen ähnlich, aber im Nordosten kann ab und zu mal ein Schauer dabei sein, maximal bis 35 Grad.

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0: Bonnie Tyler und Fool's Lullaby. Oh, ich habe meine Monitor noch an, höre ich gerade. Moment mal, das ist zu viel. Lass mal klein, leise machen. So. Sonst gibt es so eine leichte Rückkopplung, die wollen wir ja nicht, ne? Herzlich willkommen, ihr Lieben. Ihr habt richtig eingeschaltet. Die Sendung heißt
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0: Freitag ist heute. Freitag, der 10. Juli 2026. Ihr hört die Sendung Der Morgen mit Gernot. Dies Montag bis Freitag immer von 6 bis 9 gibt. Live und unlive. Von 3 Uhr in der Nacht bis 6 Uhr an immer die Wiederholung vom Vortag. Auch diese Sendung, wisst ihr ja, wird wiederholt. Montag früh dann, ha, um 3. Okay, aber jetzt haben wir erstmal das Wochenende vor uns. Freuen wir uns, wir starten zusammen ins Wochenende. Ihr wisst ja, wie immer eigentlich, ne? Heute ein kleines bisschen Sondermusik drin, ja? Sehr, sehr viel Bonnie Tyler Titel wird ihr hören, aus gegebenen Anlass. Dazu später mehr. Erstmal, Tommy Kent, ich brauch dich dazu.

0: I Need Your Love Tonight vom King of Rock and Roll, Mr. Elvis Presley, und hier in der deutschen Fassung mit Tommy Kent. Ich brauche dich dazu. Tja, ihr Lieben, gestern ging die Meldung ja rund, ne, überall, oder viral, wie man neuerdings so sagt. Ja, okay, wie gesagt, sie ging rund um die Welt, dass die Rockröhre und Megastar Bonnie Tyler von uns gegangen ist. Ne? Schade, 75 Jahre ist sie nur geworden. Ich werde so ein bisschen meine Sendung heute umgestalten und werde mehrere Titel und auch deutsche Covervarianten von ihren vielen Titeln einbringen. So viel, wie man schafft. Ne? Also ich kann nicht nur Bonnie Tyler spielen, aber der nächste ist durchaus von ihr. Holding Out for a Hero.
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0: Ich hatte ja Bonnie Tyler immer eigentlich im Programm, wie ihr wisst. Heute werde ich sie mal ein bisschen verstärkt hinzufügen. In den 3 Stunden, ihr werdet also etliche Titel von ihr, mit ihr, über ihr, zu ihr hören, die in dieser Richtung gehen. Ne? So, was haben wir jetzt erstmal? Achso, jetzt kriegen wir es mal den Reigen mit hinzu. Ja, heute ist Freitag, ja. Und seit Montag habt ihr immer wieder den Titel von Udo Jürgens bei, ne? Merci Cherie in verschiedensten Sprachen. Ich hatte ihn ja schon in Japanisch gespielt und was weiß ich, Französisch, Spanisch, Japanisch sagte ich ja schon. Was gab's da noch? Englisch und jetzt hören wir mal die deutsche Fassung. Allerdings nicht die von 1966, ja, wo sie entstand, sondern die Version 2004. Wie die sich anhört, das hören wir jetzt gleich in wenigen Sekunden.
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0: Da ist er eigentlich sonst eine Herzensballade, ne? Wie wir ja wissen. Und hier mal einen tanzbaren Rhythmus, ne? In der 2004er Variante. Udo Jürgens und Merci Chérie. 6 Uhr und 21 Minuten, 9 Minuten vor 6:30. Den Beitrag gibt's jetzt, den versprochenen. Und dann hören wir Nick Kamen und I Promises Myself. Na, bitteschön.
1: Eine Jurastudentin, deren Bikini beim ersten Kontakt mit Wasser völlig durchsichtig wurde, hat vor einem brasilianischen Gericht auf Schadenersatz geklagt und Recht bekommen. Der Laden, in dem sie das Kleidungsstück kaufte, musste der 23-Jährigen 26 Real, etwa 13 Euro, für den Bikini zurückerstatten. Und außerdem 500 Real, etwa 250 Euro, für den angerichteten moralischen Schaden zahlen. Die Studentin hatte geltend gemacht, sie habe am Strand mit den Händen schützen müssen, was zuvor noch nie ein Mann gesehen habe.

0: Nick Heyman und I Promise Myself. Und die Uhrzeit, achso, da ist er, da, 6 Uhr, 26 Minuten, ihr Lieben. 4 Minuten vor 6:30. Bevor wir zum Wetter schreiten, hören wir noch eine deutsche Cover-Variante. Wir kennen die Formation mit dem Titel Late at Night, ja, Maywood, die Schwestern. Und das Ding haben sie auch in Deutsch eingesungen, das hören wir uns jetzt an, ne? Lichtermeer. Und dann gucken wir mal, was das Wetter macht.
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0: Die Geschwister, hätte ich beinahe gesagt, die Schwestern, ne? Genau, von Maywood. Nicht singen können sie auch und ausschauen können sie auch gut. Genau, Lichtermeer, beziehungsweise Late at Night, die englische Variante von ihnen selbst gesungen und hier in der deutschen Fassung. So, du ist soweit, jetzt gibt's Wetter, weil es ist 6:30 Uhr, genau 6:30. Ja, die Sendung der Morgen mit Gernot, heute leicht umgestaltet im Sinne oder zu Ehren, so könnte man es auch ausdrücken. Für Bonnie Tyler, ne? Und die hören wir jetzt auch gleich nach dem Wetterbericht mit einem Titel von CCR, ja? John Fogerty, dort war es John, nee, warte, ich muss jetzt überlegen, das war Dingens. Aufpassen, was man so erzählt alles, ne? Nee, es war John. Nein. John Fogerty hat diesen riesen Erfolgshit gesungen. Und nicht nur die Truppenteile um CCR, um Creedence Clearwater Revival, sondern auch Boney M., die haben den Titel auch eingesungen. Und die vor zwei Tagen von uns gegangene Boney Tyler. Es gibt noch einen kleinen Bericht dann. Lasst euch überraschen. Einfach dranbleiben. 3 Stunden sind lang und in jeder Stunde wird verstärkt, sehr, sehr verstärkt, an sie musikalisch erinnert in meiner Sendung heute. Have you ever seen The Rain? Kennen wir alle den Song und hier mal in der Variante mit Boney Tyler. Zuerst das Wetter.
1: Mit KI Support. Trocken und meist sonnig geht's durch den Morgen. Nur ein paar Wolken sind dabei. Im Lauf des Tages bleibt es weiter trocken und wird richtig warm, im Südwesten sogar hochsommerlich, an der Küste spürbar kühler, dazu Höchstwerte von 25 bis 34 Grad. Morgen ähnlich, aber im Nordosten kann ab und zu mal ein Schauer dabei sein, maximal bis 35 Grad.

0: Bonnie Tyler, ihre Variante vom legendären Song von John Fogerty, ne? CCR, can my have you ever see the rain? Und ich sag dir eingehend, selbst Bonnie M. diesen Titel mal aufgenommen hatte. Tja, ja, ich sag euch, die Nachrichten gingen ja gestern. Ja, also ich habe richtig einen Schreck gekriegt. Ich habe das gar nicht so, ich habe das gar nicht geglaubt. Das gibt's doch gar nicht, ne? Wir hatten ja noch gesehen im Mai, ne? Da wurde sie ins künstliche Koma gesetzt. Und in den Medien hatte ich das auch das ein oder andere Mal erwähnt, dass los ist. Wir wünschen gute Besserung und so drum und dran. Dann ist sie im Juni aus dem Koma wieder rausgeholt worden. Und da ging's ihr teilweise den Umständen entsprechend. So hatte sich die Familie damals ausgedrückt. Man sah es so in den Medien. Und nun der plötzliche Tod von ihr. Vor 2 Tagen, ne? War es schon am 8. Ich mache dann den ein oder anderen Kommentar noch dazu. Wir haben ja noch ein bisschen Zeit, ne? Sind ja noch knapp 2,5 Stunden haben wir noch vor uns. Und ich habe meine heutige Sendung vom Freitag speziell Bonnie Tyler gewidmet. Ja? Also für Leute, die sie nicht mögen, naja, die müssen dann eben heute mal einen anderen Sender entscheiden, würde ich sagen. Bei mir kommt sehr, sehr viel jetzt vor, mit, von und über ihr. Aber erstmal bleiben wir trotzdem mit dem Fairnessfilter zu Gange. Und somit haben wir erstmal was Deutsches, ne? Henry Valentino singt Im Wagen vor mir. Und dann gucken wir mal, wer heute Geburtstag hat.
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Gucken wir mal, wer heute Geburtstag hat. Heute am 10. Juli 2026. Ja, wobei, Geburtstag haben sie ja jedes Jahr. Also lassen wir das 2026 mal weg, ne? Jessica Simpson wird heute 46 Jahre alt, ja, 1980 geboren. Dann haben wir hier noch Jason Orange von Take That, ne? Wird heute 56 Jahre alt. Des Weiteren Ulla Kock am Brink, eine deutsche Fernsehmoderatorin, wird heute 65 Jahre alt. Die höre ich mal ganz gerne. Da hat er ein nettes Aussehen. Des Weiteren, wen haben wir da noch? Da war noch wer. Moment, ich muss mal... Alfred Biolek, ja?

Arlo Guthrie, Geburtstagskind des Tages heute unter anderem, ne? 79 Jahre wird er alt. City of New Orleans. Wir kennen die Nummer auch aus dem Deutschen, ja, zum Beispiel von Rudi Carrell. Wann wird's mal wieder richtig Sommer? Ha, als leichte Comedy-Fassung. Hm? Ihr Lieben, Cool in the Gang, ja, ist ja durchaus ein Begriff, denke ich mal. Ne? Der Titel Cherish auch. Ja, den hören wir jetzt nicht, aber die Melodie schon, ne? Das wusste ich bis dato auch nicht, dass Howard Carpendale tatsächlich da eine deutsche Variante drauf gesungen hat. Hören wir uns jetzt an.

0: Leben mit dir heißt die. Und das Ganze hier um 6:47, 2 Minuten nach 6:45. Geht gleich los in wenigen Sekunden.
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0: 6.52 Uhr, 8 Minuten vor 7 haben wir es. Alle, die los müssen auf Omaloche, wünsche ich einen schönen Start ins Wochenende. Danke fürs Zuhören in dieser Stunde. Wir hören uns dann Montag wieder und alle anderen schön artig dranbleiben. Denn jetzt gibt es den Hinweis zum Orden. Ne? Ein Orden, eine Verleihung. Must, ne? Must Excellent Order, so heißt das Ding. Das Ding wurde verliehen an Bonnie Tyler. Ne? So müsst ihr euch ähnlich vorstellen wie der Ritterschlag. Ne? Wenn also jemand in den Adelstitel angehoben wurde. In den Adel, so ist richtig. Sir, ne? So wie bei Sir Cliff Richard oder so. Und so ähnlich ist es bei Bonnie Tyler auch passiert. Ne? Bonnie Tyler hat diesen Auszeichnung ebenfalls bekommen. Ne? Am 8. Juni 1951 ist sie geboren worden als Gaynor Hopkins. Ja, so heißt sie mit bürgerlichen Namen, hieß sie vielmehr an der Stelle. Wir kennen sie natürlich alle unter Bonnie Tyler. Ne? Am 8. Juli ist sie in Faro in Portugal von uns gegangen. Sie war eine britische Popsängerin. Ne? Der Durchbruch gelang ihr 1976 mit Lost in France. Ne? Es folgten 1977 It's a Heartache und in den 80er Jahren hatte sie Hits wie Total Eclipse of a Heart und Holding Out for a Hero. Den hörten wir ja schon bereits. Sie war mehrfach für den Grammy und den British Award nominiert. Erhielt zahlreiche Auszeichnungen und verkaufte mehr als 100 Millionen Tonträger. Das musst du hinbekommen, ne? Wir ändern mit dem Titel Total Eclipse of a Heart jetzt und schließen damit die erste Stunde meiner Sendung der Morgen mit Gernot. Aber keine Panik, es gibt noch weitere, mehr nächsten zwei Stunden mit Bonnie Tyler und Erinnerungen an sie. Ja, also wie gesagt, bis jetzt ran an die Nachrichten Total Eclipse of a Heart. Schade. Ich bin mit ihr groß geworden. Bin ja schon ein alter Sack, ne? Sie war durchaus mein weibliches Jugendidol.
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0: Zeit. Es ist 7 Uhr. 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
2: Im Studio Sönke Röhling. Nach der Aufsichtsratssitzung bei VW bleiben viele Fragen offen. Der Betriebsrat des Autobaus ist fassungslos und hat dem Vorstand jetzt ein Ultimatum gestellt. Finn Riebesel-Freund lief fast zusammen.
3: Stundenlang saß die Chefetage gestern zusammen. Rausgekommen ist erstmal offiziell nur ein Zukunftsplan mit vielen Schlagworten wie schlanker und effizienter. Zu möglichen Werksschließungen oder Stellenstreichungen sagt der Konzern offiziell weiter nichts. Dabei halten sich die Berichte über massive Einschnitte hartnäckig. Unverantwortlich, meint die VW-Betriebsratsvorsitzende Cavallo. Sie macht jetzt Druck und verlangt von Konzernchef Blume ein klares Bekenntnis. Heute noch.
2: Hersteller von Handys, Waschmaschinen und anderen Elektrogeräten sollen künftig verpflichtend Reparaturen zum angemessenen Preis anbieten. Das Recht auf Reparatur soll heute im Bundesrat endgültig beschlossen werden. Dort steht unter anderem auch noch der Bau neuer Gaskraftwerke zur Abstimmung. Ein Gesetz, um den Kommunen in Deutschland finanziell den Rücken zu stärken, das hat der Bundestag am Abend beschlossen. Die Abgeordneten haben jetzt für das sogenannte Länder- und Kommunalentlastungsgesetz gestimmt. Hanna Messerschmidt.
4: Wer bestellt, bezahlt. Das fordern die Städte und Gemeinden ja schon länger. Viele haben Schulden, weil sie für Maßnahmen zahlen müssen, die der Bund beschließt. Bis 2029 sollen nun jedes Jahr rund 1 Milliarde Euro für Länder und Kommunen bereitstehen. Davon gehen 400 Millionen an finanzstarke Bundesländer wie Bayern und Baden-Württemberg. Sie werden beim Länderfinanzausgleich unterstützt. Der Bundesrat muss dem Gesetz noch zustimmen.
2: Es wird wieder voll auf den Straßen. In den meisten Bundesländern sind jetzt Sommerferien und viele Menschen machen sich auf den Weg in den Urlaub. Hamburg, Berlin und Brandenburg sind ganz frisch in die Ferien gestartet. Der ADAC rechnet mit deutlich mehr Staus auf den klassischen Reiserouten. Frankreich steht als erstes Team im Halbfinale der Fußball-WM. Der Topfavorit gewann sein Viertelfinale gegen Marokko mit 2:0. Gegner in der Runde der letzten vier ist dann entweder Spanien oder Belgien. Beide treffen heute um 22 Uhr unserer Zeit aufeinander.
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5: Mit KI-Support. Sonnig geht's heute Morgen schon los, nur im Nordosten mischen sich ein paar Wolken dazu. Und so bleibt's auch bis zum Nachmittag. Trocken, viel Sonne, in der Spitze werden es 25 bis 34 Grad. Morgen geht's ähnlich weiter.
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5: Weiter oft sonnig, nur vereinzelt mal ein Schauer möglich. Maximal bis 35 Grad.

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0: Colin from The Wreckage mit Dave Edmonds war der Opener der zweiten Stunde meiner Sendung.
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0: Freitag. Freitag ist heute der 10. Juli 2026. Ihr hört die immer, wie immer, wollte ich sagen, die Sendung der Morgen mit Gernot. Die gibt's montags bis freitags immer live von 6 bis 9 Uhr und unlive von 3 Uhr in der Nacht bis 6 Uhr an. Immer die Wiederholung vom Vortag. Auch diese hier ist dann am Montag früh zu hören von 3 Uhr.

bis 6 Uhr. Ne? Zur vollen Stunde wird er immer informiert bei mir in der Sendung mit Nachrichten, Sport und Wetterbericht in kompakter Form. Am 20. Sendeminute haben wir einen kleinen Beitrag im Programm, dann um 9:30 die Wetteraussichten und 9:50 schauen wir, wer heute Geburtstag hat. Heute ein kleines bisschen anders, ja, ich spiele heute verstärkt Bonnie Tyler, Titel, klar, aus gegebenen Anlass, wer es noch nicht weiß, ist ja durchaus möglich, noch nicht die Medien so durchgeforstet hat, sie ist vor 2 Tagen leider von uns gegangen, im Alter von 75 Jahren, ich möchte sie heute verstärkt würdigen, aber nicht, weil sie gestorben ist als solches, denn ihr wisst ja, ich habe sie ja so oder so immer bei mir im Programm gehabt mit sehr, sehr vielen Titeln und heute alle ein bisschen verstärkter zur Erinnerung. Ne? Tolle Frau, muss ich sagen, und sie hat ja tatsächlich meine Jugend geprägt mit, tja, also ich würde fast sagen unzählige, ganz so ist es nicht, ne? Sie sind schon zählig, die Titel. Aber ihr Facetten, ihr Reichtum, das hat mich auch immer gewundert. Sie war selbst in der Country-Music zugange. Ja? Auch da schöne Rockballaden, dann flotten Rock, alles. Sehr, sehr breit aufgestellt, die Dame. Wir werden sie vermissen, mit Sicherheit. Wir hören jetzt aber erstmal einen deutschen Titel, denn ihr wisst ja, ich habe bei mir in der Sendung einen Fairness-Filter drin. Bedeutet, ich spiele immer einen deutschsprachig gesungenen, gefolgt von einem nicht deutschsprachig gesungenen Titel. Und nach Dave Edmonds in Englisch müssen wir erst was Deutsches hören. Machen wir auch. 7 Uhr und 8 Minuten nach 7 Fonds Gall besingt den Computer Nummer 3. Ja.

0: France Gall, der Computer Nummer 3 um 7:11, 7:04 haben wir es in der Zwischenzeit. Jetzt kommen wir zur besagten Person. Genau, Bonnie Tyler hatte ja schon viel in der Vorienstunde gespielt von ihr. Wollt ihr wissen, was ihr verpasst habt? Gut, warte, ich verrate euch. Moment, hier ist die Datei von heute. Verpasst habt die, die nach 7 eingeschaltet haben. Total Eclipse of a Heart. Have you ever seen the rain holding out for the hero? Und Fool's Lullaby. Aber es kommt ja noch einiges. Ja, seid gespannt, wollen wir mehr sagen. Lost in France hören wir jetzt von Bonnie Tyler.
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0: Bonnie Tyler und Lust and Friends. Die Nummer hören wir übrigens nachher nochmal, also 5:05. Wie jetzt? Willst du ein zweites Mal spielen, Gernot? Nein, aber die Melodie hören wir nochmal. Denn diesen Song haben unter anderem auch gesungen die Mara Landin, Es wird hell, Michael, und Vorzeigeschlagersternchen aus der ehemaligen DDR, Regina Toss, ja, die Dame, die gesungen hat, die Liebe ist ein Haus, ne? Die hat das Ding auch in Deutsch aufgenommen. Ne? Hören wir uns an. Hab ich dich verloren? Ne? Und dann gab es noch eine dritte Sängerin, Kerstin hat die sich genannt, die ebenfalls gesungen. Ich verlor mich selbst. So, nee, die hat gesungen, ich verlor mich selbst. Alles Covervarianten von diesem schönen, hervorragend eben gehörten Lost and Friends. Jetzt gibt es erstmal wieder was Deutsches. 7:17, 8:02. Und somit, Uwe. Uwe ist dran, die Hormone fahren Achterbahn. Hören wir gleich nach dem Hinweis in eigener Sache.
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0: Uwe Busse, Songschreiber, ja, und Multistar, hätte ich jetzt beinahe gesagt. Er schreibt viele Titel auch für seine Mitstreiter und das seit Jahrzehnten. Uwe Busse, die Hormone fahren Achterbahn. Der nächste Interpret, genau das Gleiche. Nur mit dem Unterschied, ich verrate ihn euch nicht. Den könnt ihr mal erraten. Danach, wenn er zu Ende ist, der Titel, dann gebe ich des Rätsels Auflösung. Was für ein Ding? Naja, dann löse ich das auf, wer das da singt. Ne? Im Display werdet ihr sehen, da heißt der Interpret Solid Heart. Ja, der Titel Eva Angelina. Mal sehen, ob ihr ihn erkennt. Er singt sonst eigentlich sehr, sehr viel, also fast alles in Deutsch. Ja, den einen oder anderen englischen Titel schon. Und wir hören jetzt einen englischen Song von ihm. Mal sehen, ob er ihn erkennt, denjenigen. Aber erst der Beitrag. 7 Uhr und 22 Minuten, 8 Minuten vor 7:30. Weil er in der Silvesternacht mit einem Geländewagen eine Skipiste hinabfuhr, ist ein Skilehrer in den französischen Alpen zu 6 Monaten Gefängnis auf Bewährung verurteilt worden. Das Gericht in Albertville verhängte gegen den 25-Jährigen zudem eine Geldstrafe von 1.000 Euro und entzog ihm für ein Jahr den Führerschein. Der Mann räumte bei der Verhandlung am Montag ein, in einer Berghütte 1 oder 2 Bier getrunken zu haben, bevor er sich mit 5 Passagieren auf die motorisierte Abfahrt machte.
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0: Na, habt ihr erkannt, wer das gesungen hat eben hier? Ja, Solid Heart, ne? Ach nee, habt ihr nicht erkannt? Na, Tony Bell. Habt ihr auch nicht erkannt? Ach, ihr wisst nicht, wer Tony Bell ist? Na gut, dann vielleicht Gerd Gabrowski. Auch nicht erkannt. Mann, muss ich euch dann alles erzählen? Gigi Anderson war das mit dem Pseudonym Solid Heart, ja? Eve Angelina, der gute Gigi Anderson. Jetzt gibt's eine schöne Nummer, die kennen wir eigentlich nur in Englisch, ja? Seasons in the Sun von Terry Jacks. Aber der Terry Jacks hat die Nummer selbst höchstpersönlich auch in Deutsch eingesungen. Das hören wir uns jetzt an um 7 Uhr und 27 Minuten, 3 Minuten vor 7:30.
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0: Terry Jacks höchstpersönlich, Seasons in the Sun. Und hier die deutsche Fassung von ihm selbst eingesungen. 7 Uhr und 31 Minuten haben wir es. Eine Minute nach halb acht, eine Minute nach Halbzeit meiner kompletten Sendung Der Morgen mit Gernot. Deni Wetterdaten hören wir uns jetzt an. Und dann gibt's wieder eine schöne Nummer von der vor zwei Tagen von uns gegangenen Bonnie Tyler. Straight from the Heart habe ich rausgesucht.
1: Mit KI-Support. Sonnig geht's heute Morgen schon los, nur im Nordosten mischen sich ein paar Wolken dazu. Und so bleibt's auch bis zum Nachmittag. Trocken, viel Sonne, in der Spitze werden es 25 bis 34 Grad. Morgen geht's ähnlich weiter, oft sonnig, nur vereinzelt mal ein Schauer möglich. Maximal bis 35 Grad.

Bonnie Tyler mit Bryan Adams zusammen, Straight from Heart hier in meiner Sendung. Der Morgen mit Gernot. Wir hören Sie gleich wieder. Ein bisschen anderes Programm noch. Und ich würde gerne tatsächlich 3 Stunden Bonnie Tyler spielen. Aber das geht dann doch nicht. Und ihr wisst ja, der Fairnessfilter schlägt gnadenlos zu. So oder so. Naja, und es gibt auch Leute, die mögen vielleicht Bonnie Tyler nicht. Ja? Wenige Leute. Ne? Larry Schuber und Western Union hören wir jetzt. Wer glaubst du, wer du bist? 7 Uhr und 36 Minuten haben wir es in der Zwischenzeit. 6 Minuten nach 7:30.

Na, gucken wir mal, wer heute am 10. Juli Geburtstag hat. Unter anderem Jessica Simpson, ja, wird heute 46 Jahre alt, US-amerikanische Sängerin und Schauspielerin. Des Weiteren hat Geburtstag Jason Orange, ja, von Take That. Der wird heute 56 Jahre alt. Herzlichen Glückwunsch. Und Ulla Kock am Brink, ja, deutsche Fernsehmoderatorin. Die wird heute 65 Jahre alt. Die fand ich immer sehr charmant. Ja, die moderiert ganz gut. Das mag man durchaus. Des Weiteren Alfred Biolek, ne, der deutsche Entertainer und Talkmaster. Der hätte heute auch Geburtstag gehabt am 10. Juli. Und wen kriegen wir noch hin? Zeig mal hier, zeig mal da. Ah, hier, guck mal hier. Nikola Tesla, ne? Der kroatische Erfinder und Physiker. Der hätte heute auch Geburtstag gehabt. Allerdings 1856 geboren. Und musikalischerseits möchte ich spielen, weil der heute auch Geburtstag hat, der wird nämlich heute 79, ein Titel von Arlo Guthrie, ne? US-amerikanischer Folk-Musiker, 1947 geboren, und den ziehen wir uns jetzt rein. Die meisten kennen eher eine deutsche Variante von Rudi Carrell. Wann wird's mal wieder richtig Sommer? Da gibt noch viele, viele Varianten von dieser hervorragenden Melodie. Wir hören das Original City of New Orleans.

0: Geburtstagskind des Tages, einer der vielen, ne? Arlo Guthrie, 79 Jahre wird er heute. Herzlichen Glückwunsch mit durchaus einem bekannten Song, City of New Orleans, hier in meiner Sendung, der Morgen mit Gernot. 7 Uhr und 46 Minuten, eine Minute nach 7:45. Wir wenden uns wieder meinem heutigen Hauptthema zu, nämlich Bonnie Tyler. Diesmal in einer deutschen Fassung. Ich sagte ja bereits, ne, dass wir den Titel nochmal hören werden. Ich rede vom Song Lost and Friends. Ne. Hören wir jetzt mit Schlagersternchen aus der DDR, Regina Toss. Ja, sie hat das Ding tatsächlich in Deutsch eingesungen. Ich hab dich verloren, und zwar in etwas flotterer Variante. Wie hat sie das Ding genannt? Mix-Update. Mix-Update hat es genannt. Ja, die Regina hat mir diese CD höchstpersönlich in die Hand gegeben. Mit einer schönen Unterschrift. Falls sie zuhören sollte, danke, liebe Regina. Auf dem Köpenicker Sommer. Vielleicht kannst du dich entsinnen. Schon ein bisschen her. Nicht letzten, sondern schon ein paar Jahre her. Trotzdem Dankeschön. Und aus dieser CD hören wir jetzt den Titel. Die deutsche Fassung von Bonnie Tyler, ihrem Titel Lost and Friends in Deutsch. Ich hab dich verloren. Da ist er.
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0: Etwas flotter wie die Originalversion, aber dennoch nicht unflott, finde ich, gut zu erkennen. Regina Toss aus der ehemaligen DDR. Ich hab dich verloren, Lost and Friends, Titel von Bonnie Tyler. Jetzt hören wir Bonnie Tyler nochmal höchst persönlich. Da möchte ich ein paar Teilen, die bei der gesagt vorlesen, beziehungsweise ein paar Worte zu sagen. Wir haben 7 Uhr und 52 Minuten, 8 Minuten vor 8 in der Zwischenzeit. Und zwar, wir wissen ja, oder nicht, wenn nicht, dann kriegt das jetzt zu erfahren von mir tatsächlich. Und zwar, Dieter Bohlen, ihr hört richtig, ja, auch er hat zusammen mit unserer Bonnie Tyler Musikgeschichte geschrieben. 1991 verhalf Dieter Bohlen ihr zu einem Comeback mit dem Titel Better Blue. Ne? Der hat tatsächlich Platz 17 hier in Deutschland erreicht. Ne? Unter dem Pseudonym Howard Houston schrieb tatsächlich Dieter Bohlen ihr ein ganzes Album. Ne? Ein ganzes, komplettes Album. Nicht nur das Better Blue, sondern auch noch ein zweites, Angel Heart. Das kam ja 1992 raus und ein drittes auch noch. Ne? Silhouette in Red 1993. Ja? Nicht schlecht, muss ich mal sagen. Der Dieter, er hat was drauf. Und davon überzeugen wir uns jetzt auch. Nämlich mit dem besagten Titel Better Blue. Bis ran an die Nachrichten, Sport und Wetterbericht. Und dann hören wir uns zur dritten und letzten Stunde wieder. Und da habe ich noch ein paar geniale Überraschung für euch, ja, zum Thema, ne, Bonnie Tyler, da gibt's ein paar Sachen, da gibt's auch einen Titel, na, ich will nicht zu viel verraten, den kennen wir nicht von ihr, absolut nicht, ne, sondern eher von Tina Turner, dazu dann in der dritten und letzten Stunde mehr. Lasst euch überraschen, jetzt hören wir Better Blue, von Dieter Bohlen geschrieben, für Bonnie Tyler.
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0: die Zeit. 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
2: Im Studio Sönke Röhling. Die Zukunft mehrerer deutscher VW-Werke ist nach wie vor unklar. Der Aufsichtsrat des Autobauers hat gestern stundenlang über Einschnitte beraten. Über Werksschließungen oder Stellenstreichungen teilte VW danach aber nichts mit. Fest steht bisher nur, VW will künftig weniger Modelle anbieten. Berichten zufolge sollen aber mindestens 100.000 Stellen gestrichen und 4 Werke geschlossen werden. Stefan Ely von der IG Metall sagte uns.
3: Wenn auch nur ein Bruchteil davon stimmt, dass jetzt nochmal über den Kompromiss 24 hinaus nochmal mehr Arbeitsplätze abgebaut werden sollen oder es sogar so wäre, dass Werke zur Disposition stehen, dann würde das auf unseren entschlossenen Widerstand treffen. Das würden wir nicht akzeptieren.
2: Vor der Sommerpause stimmt der Bundestag heute noch über das Krankenkassensparpaket ab. Grüne und Linke wollten das verschieben, sind aber mit entsprechenden Eilanträgen beim Bundesverfassungsgericht gescheitert. Auch das Heizungsgesetz ist heute Thema im Bundestag. Es wird wieder richtig voll auf den Straßen. In den meisten Bundesländern sind jetzt Sommerferien und viele Menschen machen sich auf den Weg in den Urlaub. Silas Quiring.
4: Hamburg, Berlin und Brandenburg sind ganz frisch in die Ferien gestartet. In Mecklenburg-Vorpommern ist letzter Schultag. Der ADAC rechnet mit deutlich mehr Staus auf den klassischen Reiserouten, also in Richtung Küste oder die Alpen. Besonders eng wird's heute Nachmittag und morgen Vormittag. Dann sind Urlauber und Pendler gleichzeitig unterwegs. Vor allem jetzt im Sommer sollte man bei längeren Fahrten viele Getränke dabei haben und regelmäßige Pausen einplanen, rät der ADAC.
2: Der Schiffsverkehr durch die Straße von Hormuz ist wieder fast vollständig unterbrochen. Wegen der jüngsten gegenseitigen Angriffe zwischen den USA und dem Iran konnten zuletzt nur wenige Frachter die Meerenge passieren. Der Ölpreis reagierte trotzdem überraschend gelassen und ist sogar leicht gefallen. Beim Tennisturnier in Wimbledon kämpft Alexander Zverev heute um den Einzug ins Finale. Am Nachmittag trifft der Hamburger auf Lokalmatador Arthur Ferry. Der Gewinner trifft entweder auf die Nummer 1 der Welt, Jannik Sinner, oder auf Rekord-Grand-Slam-Champion Novak Djokovic.
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5: Mit KI-Support. Sonnig geht's heute Morgen schon los, nur im Nordosten mischen sich ein paar Wolken dazu. Und so bleibt's auch bis zum Nachmittag. Trocken, viel Sonne, in der Spitze werden es 25 bis 34 Grad. Morgen geht's ähnlich weiter, oft sonnig, nur vereinzelt mal ein Schauer möglich. Maximal bis 35 Grad.

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0: Concrete and Clay war der Opener der dritten Stunde meiner Sendung.
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0: Freitag. Freitag ist der Tag zum Start ins Wochenende. Ihr hört die dritte Stunde der Sendung Der Morgen mit Gernot, die es live gibt, montags bis freitags von 6 bis 9 und unlive von 3 Uhr in der Nacht bis 6 Uhr ran. Immer die Wiederholung vom Vortag. Auch diese hier ist zu hören, Montag früh, denn da ist es jetzt 5 Uhr ping oder so. Da höre ich dann meistens schon zu und bin traurig, dass das Wochenende zu Ende ist. Aber jetzt ist es ja noch vor uns. Wir haben es 8 Uhr und 6 Minuten. 6 Minuten nach 8 zur vollen Stunde wird er informiert mit Nachrichten, Sport und Wetterbericht in kompakter Variante, wie es ihr gewohnt seid. In der 20. Sendeminute ein kleiner Beitrag. Um halb dann die ausführlichen Wetterdaten mit Kurt, unserem Wetterforscher aus Berlin-Tegel. 10 nach halb. Gucken wir, wer heute Geburtstag hat. Und ansonsten, wie immer, ein deutschsprachig gesungener, gefolgt von einem nicht deutschsprachig gesungenen Titel. Das immer im Wechsel und dazwischen, na klar, wie eben genannt, die aktuelle Uhrzeit. Ihr Lieben, heute noch ein bisschen special, ja. Mache ich schon die ganzen 3 Stunden? Was habt ihr verpasst? Warte, ich sag's euch alle, die zugeschaltet haben, haben verpasst. Total Eclipse of Heart von Bonnie Tyler. Have You Ever See the Rain, ja, von CCR, die Nummer, ja, singt Bonnie Tyler auch, habt ihr auch verpasst. Holding Out for a Hero, ebenfalls verpasst. Fool's Lullaby, Straight from the Heart mit Bryan Adams, ebenfalls verpasst. Lost and Friends, ja, schöne Nummer. Regina Toss singt das Ding auch in Deutsch, habt ihr ebenfalls verpasst. Better Blue, oh, den hat Dieter Bohlen extra für Bonnie Tyler geschrieben. Guck an, ebenfalls verpasst. Was ihr nicht verpasst habt, na gut, warte, doch eben noch. Die Regina Toss selber noch. Aber jetzt gibt's noch ein paar. Hier in der Stunde, in der letzten Stunde, habe ich auch noch selbstverständlich zu Ehren von Bonnie Tyler reichlich Titel in Deutsch und Nicht-Deutsch reingetan. Jetzt hören wir tatsächlich einen. Ich denke mal, im Englischen ist von Bonnie Tyler das tatsächlich ihr internationaler Durchbruch gewesen. Ja? It's a Heartache, kennen wir alle. Aber der kommt erst später. Jetzt noch nicht. Jetzt hören wir die deutsche Variante von der charmanten Norwegerin Wenche Myhre, lass mein Knie, Joe, zu Ehren von Bonnie Tyler.

0: Die deutsche Cover-Variante von Bonnie Tyler, ihrem Riesenerfolgssong. It's a Heartache hier mit Lass mein Knie, Joe von der charmanten Norwegerin. 8 Uhr haben wir es und 12 Minuten in der Zwischenzeit. 3 Minuten vor Viertel 8. Es gibt noch reichlich Titel. Ja, abwarten. Immer mit der Ruhe. Die Stunde ist noch lang. Gibt noch reichlich von Bonnie Tyler zur Erinnerung. Selbstverständlich. Jetzt gibt es erstmal die schnuckelige Formation aus Berlin. Ja, zusammengecastet. Die erste Boyband, Boygroup oder so, wie man sie gesagt hat. Ja, nicht 90er Jahre, nee, 80er Jahre, nee, 70er Jahre, ja, genauso ist es. The Teens und Give Me More.
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0: Nicht schlecht, wa? Ja. Ende der 70er haben die sich haben die sich zusammenstellen lassen. Tatsächlich, ist tatsächlich eine zusammengestellte Band, denn haben sie große Auftritte in der leeren Disco mit Ilja Richter gefeiert, unter anderem mit Gimme, Gimme, Gimme oder Run, Two, Three, Red Light. Boah, nee, da ist noch eine 4 dahinter. Dann kam das rote Licht oder hier eben gehört Give Me More the Teens. Und ein Gitarrist, der Uwe Schneider, der ist auch legendär als Moderator gewesen, dann beim ersten privaten Radiosender 100,6 und auch im Rias Berlin war auch zu hören mit Musik nach der Schule und Uwe Schneider. Genau. Toll, legendär, gefällt mir sehr gut. Was hören wir jetzt? Erstmal die Uhrzeit. 8 Uhr und 17 Minuten, 2 Minuten nach Viertel 9. Susi und die Rockets, dieses Haus ist kein Bahnhof. Und dann gucken wir mal Beitrag und dann haben wir wieder einen Titel von Bonnie Tyler in der Rotation hier drin.
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0: Susi und die Rockets. Dieses Haus ist kein Bahnhof. Ja, die waren tatsächlich mit diesem Song auch in der Hitparade beim Dieter Thomas Heck. Ich kann mich entsinnen an den Auftritt. Ich fand das gut, vor allem die Mädels mit Petticoat und so. Ja, das sah schon neckig aus, da kann man nicht meckern. Ihr Lieben, wir haben es 8 Uhr und 22 Minuten, 8 Minuten vor 8:30. Jetzt gibt es gleich den Beitrag und dann hören wir wieder einen schönen Song von Bonnie Tyler. Sie hat ja mit vielen zusammengesungen. Wir hatten ja vorhin gehört, schon mit Bryan Adams selbst zusammen gesungen und vielen, vielen, vielen anderen. Und selbst die Rockgruppe Kiss, kennt ihr die? Ja, ich denke schon, ne? I Was Made for Loving You kennt man. Selbst die hat gemeinsame Sache gemacht mit Bonnie Tyler, dazu später mehr. Aber jetzt erstmal mit Shaken Stevens. Ein richtig tolles Duett, wissen wir. Ja, leider muss man sagen, hätten sie viel mehr machen müssen. Das hat so gut harmoniert. Hören wir uns gleich an. A Rocking Good Way. Mit der unvergessenen Bonnie Tyler. Aber erster Beitrag. Das Problem mit dem zu warmen Bier konnten zumindest die Londoner am Dienstag für ganze 5 Stunden vergessen. So lange sollte es dauern, bis eine von Bildhauer Jonathan Lloyd ganz in Eis gehauene Kneipe wieder geschmolzen ist. In dem kühlen Gasthaus sind selbst Barhocker, Dartscheibe und Billardtisch aus Eis. 3 Monate hatte es gedauert, bis aus dem 20 Tonnen schweren Brocken Spezialeis ein echter Pub wurde. Mit dem nützlichen Kunstwerk wirbt die Brauerei Guinness für ein neues, extra kühles Fassbier. Sie hatten für ihre Ex- und Hop-Kneipe sogar eine Konzession für den Alkoholausschank erwirbt.
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0: Bonnie Tyler und Mr. Shaken Stevens hier im hervorragenden Duett A Rocking Good Way. Und keine Panik, liebe Bonnie Tyler-Fans, da ist noch mehr in der Sendung drin. Ja, immer mit Ruhe, Stück für Stück, nähern wir uns dann selbstverständlich ihrem bekanntesten Song. Jetzt gibt's erstmal eine Nummer, die kennen wir aus dem Englischen von Rednecks, ne? The Spirit of a Hark. Ne? Jetzt hören wir das Ding uns mal in Deutsch an. Von der Formation Bergfeuer, Feuer in der Nacht. 8 Uhr und 27 Minuten, 3 Minuten trennen uns vor der 8:30 Uhr.
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0: Rednecks, Speedword of a Heart. Hat das nicht Sandra auch gesungen, das Ding irgendwie? Irgendwie kommt mir das so bekannt vor. Ich muss mal nachforschen. Aber egal. Erstmal hier jedenfalls eine deutsche Fassung mit Bergfeuer. Feuer in der Nacht. 8:31 in der Zwischenzeit. Schon 1 Minute nach 8:30. Wir wenden uns jetzt den Wetterdaten gleich zu. Und dann hören wir eine schöne Nummer. Da sage ich gleich was zu von Bonnie Tyler. Moment, eine richtig tolle Überraschung. Aber erst mal gucken wir, was denn der liebe Kurt mir so alles zuschanzt. Liebe Grüße nach Berlin-Tegel zum Wetterfrosch Kurt. Und der hat wie folgt, zeig mal, eine Tasse Kaffee schickt er mir auch. Danke, Kurt, sehr lieb von dir. Wenigstens einer, der daran sieht, dass ich Durst habe. Genau, sonst sehen aber alle nur, dass ich besoffen bin. Ne? So, die 16 Landeshauptstädte der 16 Bundesländer in alphabetischer Reihenfolge und ihre aktuellen Temperaturen. Bolettenland, wir wollen halt mal lieb sein. Berlin. 18 Grad und heiter. In Bremen 17 Grad stark bewölkt. Dresden 17 Grad wechselnd bewölkt. In Düsseldorf 18 Grad und sonnig. Erfurt 17 Grad wechselnd bewölkt. In Hamburg 15 Grad stark bewölkt. Ebenfalls auch in Hannover stark bewölkt, allerdings 2 Grad mehr, 17 Grad. In Kiel 15 Grad und bewölkt, Magdeburg 16 Grad stark bewölkt, in Mainz 20 Grad und sonnig, München meldet 19 Grad und ebenfalls sonnig. Auch sonnig ist es in Potsdam bei 17 Grad, Saarbrücken hat 21 Grad und sonnig, Schwerin 16 Grad und Nebel. Hä? Was dat denn? Wie geht denn dit? Hat da einer wieder so eine Kerze angezündet, so eine Rauch? Gernot, die Daten. Stuttgart 21 Grad und sonnig, Wiesbaden 20 Grad und sonnig. Gut, dir ein schönes Wochenende. Danke fürs Zuschanzen der Daten. Und wir hören uns dann am Montag wieder. Was wollte ich jetzt noch erzählen? Richtig, und zwar zu dem nächsten Song möchte ich was sagen. Den hören wir jetzt von Bonnie Tyler und vermutlich werden viele von euch den nicht kennen. Oder? Stopp. Ihr kennt ihn. Na klar. Von Tina Turner. Und zwar The Best. Ich hab tatsächlich erst so gestern Abend nochmal geguckt. Wie? Hä? Ich musste zweimal hingucken. Tatsächlich. Bonnie Tyler singt diesen Titel auch. Den ziehen wir uns jetzt rein. Aber erst, ihr wisst ja, das Wetter.
1: Mit KI-Support. Sonnig geht's heute Morgen schon los, nur im Nordosten mischen sich ein paar Wolken dazu. Und so bleibt's auch bis zum Nachmittag. Trocken, viel Sonne, in der Spitze werden es 25 bis 34 Grad. Morgen geht's ähnlich weiter oft sonnig, nur vereinzelt mal ein Schauer möglich. Maximal bis 35 Grad.

0: 8.38 Uhr, ihr die Sendung der Morgen mit Gernot. Und ja, ihr hört richtig. Der Titel, ja, Tina Turner hat den gesungen, The Best. Und das war eben Bonnie Tyler. Und wenn ihr jetzt denkt, hat sie gemobst? Falsch. Dina Turner hatten gemobst von Bonnie Tyler. Die hatten nämlich ein Jahr vorher gesungen. Ja, der ist nicht ganz so berühmt geworden, das wollen wir mal zugeben. Ja, durchaus, ne? Vielleicht sehr unbekannt. Aber in den skandinavischen Ländern ist das Ding in die oberen Plätze geschossen. Nur in Deutschland ja nicht, ne? Also umgedreht. Genau umgedreht. Bonnie Tyler hat den Titel als erstes gesungen. The Best und dann erst Tina Turner. Jetzt hören wir Franz Bauer und der erzählt uns irgendwas vom Ballon aufblasen. Das hören wir uns jetzt mal an.
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Gucken wir mal, wer heute Geburtstag hat am 10. Juli. Unter anderem Jessica Simpson, ja, US-amerikanische Sängerin und Schauspielerin, wird heute 46 Jahre alt. Herzlichen Glückwunsch. Des Weiteren Jason Orange von Take That. Ja, der wird heute 56 Jahre alt. Und dann die deutsche Fernsehmoderatorin Ulla Kock am Brink. Ja, ein bisschen ruhiger geworden in letzter Zeit von bei ihr, würde ich da so sagen. Aber ich sehe sie sehr gerne. Ne? Angenehme Gestalt und kann auch tatsächlich gut moderieren. Des Weiteren haben wir Alfred Biolek. Ne?

Deutschen Herr kennen von Rudi Carrell. Wann wird's mal wieder richtig Sommer? Genau, Schuld daran hat nur die SPD. Ja, singt der wirklich, aber das hören wir nicht, sondern wir hören das Original. Arlo Guthrie, City of New Orleans. Die SPD hat noch an ganz anderen Sachen Schuld.

Arlo Guthrie, City of New Orleans, Geburtstagskind des Tages. Einer der vielen, ne? 79 Jahre wird er heute. Herzlichen Glückwunsch und allen anderen, die heute Geburtstag haben, ebenfalls natürlich alles Gute. Feiert schön, habt ihr jetzt Wochenende, kann man den Grill anschmeißen, ein bisschen Fleisch verbrennen und einen Schluck Bier dazu trinken, ne? Völlig in Ordnung. Denkt daran, Bockbier hat die meisten Vitamine B, ne? Hatte ich ja die

0: Woche erzählt. Was? Doch, wirklich. 8:48 haben wir es, 3 Minuten nach 8:45. Gestern habe ich dann aufmerksam, wie immer, wie sehr, eigentlich viel, viel und oft, meinem Radiosender zugehört, meinem eigenen, ne, und hörte gestern einen Titel von Peter Alexander. Der Papa wird's schon richten. So, und da erklärte ich der netten, freundlichen Dame, die neben mir saß, dass es das Ding von Ralf Siegel geschrieben wurde und dass der Ralf Siegel das Ding selber auch gesungen hat, mit dem umgefummelten Text, ja, noch schlimmer, egal, dass er dann gesungen hat, der Peter wird's schon richten. Naja, und jetzt spielen wir die frauenfreundliche Variante, nicht immer nur die Männer, sondern die Mädels haben's auch drauf. Gernot, hast du das eben laut gesagt? Können wir das in der Wiederholungssendung rausschneiden? Ja, Johanna von Kotschan, die singt genau das Gegenteil. Die Mama wird's schon richten, ebenfalls aus der Feder von Ralf Siegel.
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0: Frauenpower aus Deutschland mit Johanna von Kotschan. Die Mama wird's schon richten. Ihr hört die Sendung Der Morgen mit Gernot und wir schreiten jetzt dem Ende zu. Ich verabschiede mich gleich selbstverständlich mit einem Titel von Bonnie Tyler. Na klar, und ihren berühmtesten. Na, haben schon viele drauf gewartet. Ich weiß, ich habe schon 15 Titel gespielt in der heutigen Sendung, aber den noch nicht. Na klar, ganz zum Schluss aufgehoben. Logisch, ne? Elsa Hardig hören wir jetzt gleich. Und wer es also immer noch nicht weiß, die Dame ist leider vor 2 Tagen von uns gegangen. Wir hatten es ja in den Medien gesehen, ne? Im Mai wurde sie notoperiert und dann dachte man, naja, irgendwie geht's wieder vorwärts so ein bisschen. Dann ist sie im Juni aus dem Koma geweckt worden und naja, die Familie sprach dann, es geht in den Umständen entsprechend, aber sie hat den Kampf leider verloren. Man kann alles nachlesen in den Medien, ich will es jetzt nicht nochmal durchkauen. Und habe ja auch genügend in den letzten 3 Stunden erzählt über Bonnie Tyler. Bei mir wird sie immer ein fester Bestandteil sein in meiner Sendung Der Morgen mit Gernot. Wisst ihr ja, ne? Und ja, das ist dann der Spaß gewesen für heute. Ich freue mich auf Montag, 6 Uhr, wenn es wieder heißt Der Morgen mit Gernot. Verabschiede mich jetzt von euch, wünsche euch ein richtig tolles Wochenende. Ja, soll ja richtig warm werden. Ja, dann legt mal eine Scheibe Fleisch auf den Grill. Mit drauf für mich, ne? Nicht? Nee. Ach, ich soll abnehmen. Na gut, dann nehme ich einen vegetarischen. Wie immer die zünftige Verabschiedung. Diener nach links, Diener nach rechts. Tschüss, ihr Lieben. Macht's Schmugge, euer Gernot aus dem sonnenverwöhnten Märkisch-Oderland. Und nun in Gedanken an Bonnie Tyler. It's a Heartache, ihr größter und bester Song. Alles Liebe, Ruhe gut, in Frieden.
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Hallihallo und herzlich willkommen mal wieder zum Hit Countdown. Hier ist sie, die Chartshow mit den Hits aus der Vergangenheit. Und heute reisen wir zurück ins Jahr 2010.

0: genauer gesagt in die bayerischen Singlecharts des Jahres 2010. Unsere Reihe geht weiter, ja, mit der vorläufig erstmal letzten Folge der bayerischen Singlecharts 2010 wird es dann sein, genau. Tolle Interpreten sind mit dabei, zum Beispiel Gossip oder Carrie Hilson. Eminem ist mit dabei, Lena Meyer-Landrut, Tayo Cruz und viele, viele andere. Loslegen tun wir mit Cheryl Cole. Fight for This Love ist ihr großer Hit, der es tatsächlich bis auf Platz 1 in den bayerischen Singlecharts geschafft hat. 9 Wochen hielt sich der Song in den Top 10. Zwar nur 5 Wochen in den Top 10 und auch nur eine Nummer 7 gewesen, dafür viele Wochen mehr in den Charts. Eminem mit Not Afraid auf der 29. Die Black Eyed Peas dann auf der 28. Meet Me Halfway, ihr Song, der sich ebenfalls 9 Wochen in den bayerischen Top 10 hielt. Und die 27 kommt dann auch noch mit Timbaland und One Republic Marching On, ihr großer Hit auf der 27. Der Hit-Countdown mit den bayerischen Singlecharts des Jahres 2010. Es geht los und ich darf's präsentieren. Michael Klein-Lutmer, mein Name.
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0: Na, das ging doch schon richtig gut los, ne? Was für Hits im Jahre 2010 gespielt in den bayerischen Singlecharts von euch damals gehört, wenn ihr denn in Bayern gelebt habt. Ja, sind wir schon auf Platz Nummer 26 angelangt mit einem Monster-Hit von Calce Candela. Und genauso hieß er, Monster, 7 Wochen in den Top 10, höchste Chartplatzierung, die 5. Auf der 25 dann Lady Gaga mit Alejandro, 9 Wochen in den Top 10, höchste Chartplatzierung, die 3. Dann wieder ein Nummer 1 Titel mit Aura Dione, I Will Love You Monday. Und zwar war der Song 10 Wochen in den Top 10 auf der 24 im Endeffekt gelandet. Flo Rida dann mit David Guetta auf der 23, Club Can't Handle Me. Und auf der 22 stehen Katy Perry und Snoop Doggy Dogg, California Girls. So hieß der Song, der es bis auf Platz Nummer 3 hochschaffte. Plan B mit She Said auf der 21 und dann entern wir gleich die Top 20 des Hit-Countdowns mit den bayerischen Singlecharts 2010.
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Plan B und She Said auf der 21 der bayerischen Singlecharts 2010. Damit sind wir drin in den Top 20. Und dort steht ein Fußballsong. Ja, Safri Duo haben sich Velil an die Seite geholt. Helele, der Song eben zur Fußball-Weltmeisterschaft 2010 auf der 20. Tayo Cruz dann mit Dynamite auf der 19. Und Frauenarzt und Manny Mark, die machten richtig Party. Die Atzen wurden sie auch genannt. Disco Pogo, ihr großer Titel, der es bis auf Platz 2 in den bayerischen Singlecharts schaffte. Im Endeffekt die 18 des Jahres. Noch ein Plätzchen hoher, nämlich auf der 1 gelandet und eben auch auf der 17 im Jahre 2010. Dann wieder Lady Gaga. Zum zweiten Mal Bad Romance, ihr Titel, eben auf der 17. David Guetta und Kid Cudi dann mit Memories auf der 16. Und dann gehen wir gleich rein in die zweite Stunde der bayerischen Singlecharts im Hit Countdown eben des Jahres 2010. Also, dranbleiben!

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0: Hallihallo und herzlich willkommen zurück zum Hit Countdown. Hier ist sie immer noch, die Chartshow mit den Hits aus der Vergangenheit. Und heute befinden wir uns in den bayerischen Singlecharts des Jahres 2010. Und die Plätze 30 bis 16 haben wir schon gehört. Jetzt gibt's noch die Plätze 15 bis 1 auf euren Gehörgang in dieser zweiten Stunde. Und wir legen gleich sofort los mit Platz Nummer 15. Wieder so ein Hit zur Fußball-Weltmeisterschaft, aber nicht nur dafür, sondern auch in den Charts war der Song so richtig abgegangen. Yolanda B. Cool und D-Cup, We No Speak Americano, hört man auch heute noch sehr, sehr gerne, war damals ja auch eine Nummer 1, genau wie Over the Rainbow, What a Wonderful World. Und jetzt gibt's einen Zungenbrecher, dann ob ich das ausgesprochen kriege. Ich weiß ja nicht. Also Israel, den Vornamen kriege ich schon ganz gut. IZ wird er auch genannt. Kamaka Vivoole. Oh, ich hab's geschafft. Wahnsinn. Platz Nummer 14. Wunderbarer Song. Na klar, der Evergreen in einer neuen Version. Die 13 dann mit Eminem und Rihanna. Love the way you lie. Und die 12 hören wir auch noch mit Kanan und Waving Flag, auch eine Nummer 1 gewesen. Carrie Hilson dann mit I Like auf der 11. Sie war nur eine Nummer 2, hielt sich aber 13 Wochen in den bayerischen Top 10. Viel Spaß also, auch in dieser zweiten Stunde Hit Countdown. Weiterhin mit mir, mit Michael Klein-Luttmar.
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0: Carrie Hilson in den bayerischen Singlecharts des Jahres 2010 vertreten, sogar bis auf Platz Nummer 11 in den Jahrescharts. Sind wir drin in den Top 10 und jetzt gibt's die Plätze 10 bis 2, also ein echter Countdown hintereinander weg. Hurts mit Wonderful Life auf der 10, höchste Chartplatzierung die 2. Dann wieder eine Nummer 1 mit Keisha. TikTok, ihr Song, na klar. TikTok, das war auch genau das Medium, wofür dieser Song gedacht war. 14 Wochen lang in den bayerischen Top 10 vertreten, die 9. Gossip dann mit Heavy Cross, im Jahr vorher auch schon in den bayerischen Singlecharts in den Top 30 vertreten, dieses Mal auf der 8. Ja, und dann hat sie es endlich möglich gemacht. Wieder mal Sieg für Deutschland beim Eurovision Song Contest. Lena Meyer-Landrut. Mit Satellite gewann sie damals den ESC in Oslo und sie schafft es auch bis auf Platz 1 in den deutschen Singlecharts, in den bayerischen sowieso, bis auf Platz 7 in den Jahrescharts. Madcon dann mit Glow. Und das war auch so ein ESC-Song, denn als der ESC begann, da gab es einen Einspieler. Überall in Europa tanzten sozusagen zu einem Flashmob die Zuschauer, die Zuhörer und überhaupt Fans des ESC. Ja, und Madcon waren zwar in Oslo vertreten, aber die Bilder wurden eben aus ganz Europa eingespielt. Das war ein Mega-Mashup sozusagen. Auf der 6. Tayo Cruz featuring Ludacris, Break Your Heart auf der 5 dann, die 4 mit Edward Maya und Vika Gigliana, Stereo Love, ihr Titel auf der 4. Dann gehen wir rein in die Treppchenposition. Bronze im Jahre 2010 in Bayern für Shakira und Freshly Ground, Waka Waka, This Time for Africa. Na klar, in Südafrika fand sie statt, die Fußball-Weltmeisterschaft, das war der Song dazu. Und Stromae da auf der 2 dann, L'Orson Danse, französische Tanzmusik. In den bayerischen Singlecharts, aber auch in ganz Europa. 17 Wochen lang allein in Bayern in den Top 10. Höchste Chartplatzierung die 1, Silberposition im gesamten Jahr. Dann fehlt gleich nur noch die 1. Aber erst einmal jetzt zum Mega-Countdown mit den Plätzen 10 bis 2.
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0: Französische Dance-Musik in den bayerischen Singlecharts. Tromé, Allons en Danse. Das war die Nummer 2 des Jahres 2010. Fehlt nur noch die Nummer 1. Und es war ein Song, der es tatsächlich nicht bis auf Platz 1 in den bayerischen Singlecharts schaffte, sich aber 19 Wochen allein nur in den Top 10 hielt, viel, viel mehr Wochen noch in den Charts. Ja, das war ein Mega-Hit und deswegen auch zu Recht die Nummer 1 des Jahres 2010. Der Graf. Unheilig, seine Band, geboren um zu leben, die Nummer 1 des Jahres 2010. Deutschlandweit übrigens, können wir ja mal schauen, wer da ganz, ganz oben stand. Ach, na sowas, unheilig, geboren um zu leben, also absolut gleich. Ja, und das war er dann, der Hit-Countdown für heute mit den bayerischen Singlecharts des Jahres 2010. Michael Klein-Lutzmar sagt Tschüssikowski.
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Hallo, ich bin der Mann von der Sicherheit und dich zu beschützen bin ich jederzeit bereit. 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

0: Hallo, hier sind Daniel,
1: David,
2: Kofi
3: und Florian
0: von Bed & Breakfast. Hi, ich bin Daniel, bin 21 Jahre, tanze und singe für mein Leben gerne. Außerdem versuche ich 2 bis 3 Mal wöchentlich meinen bequemen Körper ins Fitnessstudio zu schleppen. Und als einziger Sohn in der Familie habe ich auch noch einiges mit meinen 3 Schwestern zu tun.
1: Hallo, mein Name ist David, ich bin 22 und esse leidenschaftlich gern Italienisch. Wenn ich mal nicht gerade tanze, singe oder sonst irgendwie Sport treibe, beschäftige ich mich mit Psychologie, schreibe Glossen, Satiren und jegliche Art von Kurzgeschichten.
2: Unser Poet. Na, ich bin Kofi und bin 21 Jahre alt. Wenn ich nicht gerade Streetball spiele oder meine Bandkollegen ärgere, schreibe ich auf meinem kleinen Keyboard Songs oder faulenze. Ja, das tue ich am liebsten.
3: Und ich bin Florian, bin 20 Jahre alt und beiße mich momentan noch durch mein Abitur. In meiner Freizeit lebe ich es, das Lernen für die Schule zu versäumen und ab und zu auch immer etwas länger auf der Piste zu bleiben. Tja, jetzt habt ihr etwas Persönliches über Bed & Breakfast erfahren und hier unsere erste Single, You Made Me Believe in Magic.

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0: Es ist 19 Uhr.
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4: So, da haben wir kurz Unvergleich. 21 Uhr.
5: Ja,
4: zwei? Eine,
5: warte.
4: Zwei?
5: Eins. Zwei.
4: Zwei. Also, meine zwei?
5: Ja.
4: Okay, dann nehmen wir meine, weil das ist die Feierabenduhr, legen wir uns ja mal so fest.
5: Gut,
4: dann sind wir
5: guter Plan.
4: Eher wieder raus, oder?
5: Yes.
4: So, dann haben wir schon mal das geklärt. Herzlich willkommen in der Show. Hier live aus dem Gläsernen Studio. Diesmal wieder komplett. Also wir sind heute habe ich wieder, wieder so ein, wie nennt man das beim Tennis, wenn man so einen steifen Hals kriegt? So wenn man so links, rechts gucken muss, so dieses.
5: Nee, du hast die Hosen voll. Das ist was anderes.
4: Wie?
5: Wegen uns beiden.
4: Ja, deswegen sieht man ja mein Kamerabild nur bis zum Bauchnabel.
5: Ja.
4: Dass man dann alles an. Auch riecht das? Nein.
5: Nur ein bisschen. Also könnten auch Annikas Füße sein, die hat nämlich die Schuhe ausgezogen.
4: Ja, aber seitdem haben wir keine Mücken mehr hier drin. Das ist nicht aufgefallen.
5: Ja, siehst du. Ist doch gut.
4: Ja, passt doch.
5: Das hat doch einen Vorteil. Verstehe ich jetzt nicht, warum. Gar nicht wahr.
4: Willst du eigentlich mit den Tretern in den Urlaub?
5: Ja, wieso?
4: Man muss ja kein Mitleid erregen. Also das
5: also,
4: man kann ruhig wenn zeigen, wenn es einem schlecht geht, oder?
5: Ja, ja. Also wenn ich jetzt sagen würde, ich habe einen kompletten Koffer voller Schuhe.
6: Nicht dein
5: Ernst. Es gibt einen Koffer, da sind hauptsächlich Schuhe. Auf der einen Hälfte sind nur Schuhe drin.
6: Nur von dir?
5: Ja. Nicht so drei verschiedene Palatschen, Turnschuhe. Dann für den Galaabend.
6: Hi.
4: Alter Schwede. Also eigentlich geht ihr auf Kreuzfahrt.
5: Ja?
4: Sie kennt nicht die Größe der Kabine. Sie haben dann den Koffer. Oh scheiße, wohin? Wie viele Koffer habt ihr insgesamt?
5: Na, warte. Fünf. Nee, warte, vier. Vier oder fünf?
4: Oh, das wird geil.
5: Wieso? Das passt.
4: Es gibt einen Schrank.
5: Ja.
4: Mit Hängeseiten, eine Seite und die andere Seite sind, ich glaube, fünf oder sechs Fächer. Das war alles, was du an Staumöglichkeiten hast. So, da kommen wir später noch drauf zu sprechen.
6: Hauptsache deine Sachen liegen drin.
5: Wieso kommt das jetzt erst ans Licht?
4: Du hast ja vorher nicht gefragt.
5: Ey, hallo? Natürlich habe ich dich vorher gefragt, was ich beachten muss und allem dran. Du bist
4: ja,
5: doch der Experte.
4: Ja, habe ich dir gesagt, natürlich. Ja, aber
5: jetzt kommst du, als ich die Cover gepackt habe und was?
6: Ist schön, heute wieder hier zu sein.
5: Kommst du um die Ecke mit, da ist nur ein Hängeschrank und ein normal. Also wir sind zu dritt.
4: Als Typ nimmt man doch nicht einen Koffer voller Schuhe mit. Also auf so einen dummen Gedanken käme man ja gar nicht.
6: Ja,
4: schon.
6: Als Typ. Ja. Ja. Ziehst du auch nur einen Schlüpfer 5 Tage an.
4: Ja, natürlich, dann werden essen.
6: Ja.
4: Ja, genau.
6: Können wir nicht.
4: Ab und zu gehst du mal an den Pool, der wird wieder sauber. Das sind wir doch denn.
6: Oh.
4: Du kannst innen dann.
6: Männer sind toll. Ja, aber Frauen können das nicht.
4: Ja, warum nicht?
6: Na, wenn die Ritze hinten dünner ist als vorne, dann kannst du es schlecht wenden.
4: Ja, dann hast du das falsche Ding gekauft.
6: Oh Gott.
4: Willkommen, mein Schulden. Willkommen, mein. Nein, ja? Die ist Battle Beats.
6: Ja, ich wollte gerade sagen.
4: Und diesmal mit Caro.
6: Hi.
4: Und Annika.
6: Ja, hi.
4: Und ich bin Toto.

0: Was?
1: Du guckst nicht so.
0: Was tun wir?
1: Du spielst Handy, du machst
0: ich,
1: das.
0: Ich schreibe. Weißt du, was ich mache? Ich mache habe ein Foto gemacht für unsere Insta-Seite.
1: Oh.
0: Ich füttere kurz mal nebenbei in dem Off-Dings kurz unser Insta. 90s BB, verstehst du?
1: Hast du schon
0: halte mitgekriegt?
2: Habe ich schon mitgekriegt, ja.
0: Sehr schön. Halte unsere Follower so ein bisschen auf dem Laufenden, so ein bisschen, verstehst du? So.
1: Okay.
0: Das,
1: wie heißt die Instagram-Seite?
0: 90s Battle Beats.
1: 90s Battle Beats.
0: Ja.
1: Also 90 und dann?
0: 90 Battle Beats. Battle Beats heißt das.
1: Ja, okay.
0: Nicht Battle Beats, sondern Battle Beats.
1: Oh.
0: Ja.
1: Ja, ist relativ neu, haben wir jetzt eingeführt, weil wir dachten, okay, wir müssen ja euch ja irgendwie so ein Stück weit erreichen.
0: Ja.
1: Und ja, also wir fangen ja erst an damit. Also wir arbeiten so langsam.
0: Arbeiten uns
1: so
0: voran.
1: Ein Stückchen vor.
0: Richtig.
1: Und, ja.
0: Wir lernen noch. Nein.
1: Das sind Trainings, Trainings, oder?
0: Trainings? Die heißen, glaube ich, anders, oder?
1: Wie heißt die?
2: Ich überlege gerade.
1: Aber ist
0: so ähnlich heißt es.
2: Also, Trainee, ja, ist schon ein Begriff für Auszubildende.
0: Rookie, wir sind Rookies.
2: Ja, Rookie.
1: Was ist ein Rookie, wie sonst?
2: Weißt du nicht, was? Nein, wir können. Ja, ein Rookie ist ein Anfänger.
1: Okay, na nee, gut, da würde ich mich nicht drunter zählen.
2: Okay. Der eine sagt so, der andere sagt so.
1: Ja, das ist okay.
0: Ja.
1: So, eigentlich ist es richtig warm hier drin. Eigentlich, wir hatten eine richtig kühle Temperatur.
0: Ja, hatten wir.
1: Bis Caro kam.
0: Ja.
1: So, und so jetzt komme ich in die ersten Mücken wieder rein durchs Blaulicht. Ist richtig toll.
0: Siehst du, liegt nicht.
1: Kannst du nicht noch die Socken auch noch ausziehen?
0: Wäre ganz gut. Nee, du brauchst du deine Schuhe ausziehen.
2: Ja, also, mach mal.
1: Wir hatten richtig schönes, kühles, klimatisiertes
0: Lüftchen
1: Studio.
0: Lüftchen hier drin.
1: Genau. Und dann kam Caro und hat gesagt, oh, erstmal die Tür aufmachen.
0: Ja.
1: So, und jetzt haben wir die Tür offen. Und ist die ganze Wärme auch reingekommen.
0: Mhm.
1: Und jetzt bist du wieder daran, dafür zu sorgen, dass die ganze Wärme wieder rausmacht.
0: Du kannst ja noch mal ein bisschen Nebel machen und dann.
1: Ja,
2: dann fällt die Wärme nicht so auf.
1: Der Geruch ist ja gut. Also, der hat so ein bisschen was von Party. So von
0: Partymodus? Vom Club?
1: Ja, genau. So
0: Club-Vibes?
1: Diese Geruch.
0: Ja, hast du noch gute Erinnerungen, ja?
1: Ja, ich noch gute Erinnerungen. Also heute wird es noch wirklich schwer. Ich muss als Spalte irgendwie in Zukunft.
0: Warte, guck mal, soll ich so machen?
2: Warte, wir können so, ein bisschen zusammen, aber dann klingt die Kamera, die hört das nicht auf.
0: Warte, guck, wir machen so.
1: Dann fangen die Kamera
2: heute an. Geht nicht, ich bin raus. Warte.
0: Ja, ich auch. Warte.
1: Bin ich der Einzige, der im Bild ist?
2: Hier wäre ich jetzt wieder im Bild.
0: Nee, ich nicht. Guck mal, ich muss mich hier hinstellen. Da, guck mal, da.
1: Nein, also ich machen.
0: Guck mal, geht so? So ist besser?
1: Nee.
0: Oh ja, aber so sieht man uns in der Kamera und dann musst du nicht ganz so.
1: Ja, aber vor 5 Minuten.
2: Und dann macht er wenigstens irgendeinen Sport.
0: Du meinst so, ja, war besser, ja? Hab das schon verstanden. Ist okay.
1: Nein,
0: ich bleib dann jetzt hier.
1: Nein, alles
0: im
1: gut.
0: Off.
1: Alles gut.
0: Im Off. Ich bleib die Stimme aus dem Off.
1: Ja.
0: Hab das verstanden. Okay.
1: Nein, aber wir hatten ein richtig schönes Tempo.
0: Ich hab ein Radiogesicht, ne? So war's.
1: Ja, genau. Ich hab auch ein Radiogesicht.
0: Ja.
2: Ich halte mich raus, du musst mich gar nicht so angucken. Ich weiß jetzt, ich still sein muss, bin ich still.
1: Nein, aber es wäre doch gut gewesen, wenn du gesagt hast,
0: du kannst doch nicht still sein, wenn er das
1: Schoto,
0: will.
2: 55 Minuten noch und dann.
1: Schoto, du hast kein Radiogesicht. Oder so. Weißt du, du nein.
0: Ja.
1: Einfach mal
0: nein.
1: So sagen.
0: Einfach nein.
1: Okay. Sag mal, was landet bei dir auf dem, was hast du heute mitgebracht? Also jetzt bei dem Wetter noch eine Mütze zu tragen, ist auch schwierig, oder?
2: Ja, finde ich auch. Mütze tragen ist schon schwierig, ja. Das ist ein Nest.
1: Das ist keine Mütze.
2: Das ist ein Nest.
1: Das ist ein Basecap.
2: Basecap
1: kennst du nicht, es ist noch vor deiner Zeit gewesen.
2: Nein, stimmt gar nicht.
1: Aber was hast du mit
2: Vogel.
1: Dem Hand gemacht?
2: Vogelnest. Ja, ja. Okay. Naturschutzbund bin ich jetzt.
1: Ah, okay. Ja. Storch oder Schwalbe, was landet da?
2: Rotmerlan.
1: Rotmerlan.
2: Kann man
1: die essen?
2: Nee. Also die sind auf jeden Fall groß. Doch, die sind groß. Also könnte schon so eine Ente
0: aber
2: sein.
0: Aber sind die nicht in der Naturschutz so?
1: Ist das so eine richtige Erpel oder was? Oder?
2: Ach so, bin ich jetzt mit dem Nabu auch nicht. Also.
0: Mhm.
1: Okay. So, wie haben wir mit Temperaturen? Wir hatten ja auch in den 90ern damals heiße Nächte. Oh, heiße Nächte. Aber wir reden jetzt einfach heute über eine.
0: Also ich nicht.
1: Vor 22 Uhr.
0: Was
1: nur von der Temperatur.
0: Ja, okay. Warte, wie lange haben wir noch bis. Das war nochmal nach.
1: Wir reden nur von der Temperatur.
0: Okay.
1: Was habt ihr damals gemacht?
2: Also ich kann mich noch erinnern, dass meine Mutti früh um 5 rumgerannt ist, alle Fenster aufgerissen hat und dann durchgelüftet hat und dann alle Schotten dicht gemacht hat.
1: Mhm. Genau.
2: Bis
1: genau
2: abends so die Sonne untergegangen
1: genau
2: ist.
1: Genau das Thema haben wir. Weißt du, jetzt kam die Mutti vor uns ins Studio, hat erstmal die ganze Studiotür aufgemacht.
2: Ja, weil es hier gerochen hat, als würde irgendjemand in der Ecke liegen.
1: Hallo.
0: Ich hab dir doch gesagt, du sollst dich waschen. Kannst du nicht.
1: Das, sag mal. Das war Annikas neuer Duft. Die war so stolz dort. Das war ihr Urlaubsduft, weißt du?
0: Sag mal,
1: jetzt kommst du rein und siehst.
0: Geht's noch?
2: Sorry, egal wer es von euch war. es war sehr penetrant.
0: Ich weiß nicht.
1: Aber gut, okay.
2: Ja, ich weiß nicht.
1: Also, ihr habt dieses Viehzeug schon rein.
2: Ja, das liegt an dir. Also, die sind ja bei dir, weißt du?
0: Wo siehst denn du Viehzeug?
1: Ja, das liegt die ganze Zeit schon so komisch herum.
2: Cookie.
1: Ja, fein. Mhm. Will auch mal ins Radio. Oh. So, aber wir haben ja meistens mit offenem Fenster geschlafen. Also wir hatten schon Fenster auch zum Zumachen. Ne? Das waren, wir waren keine arme Familie. Wir konnten schon Fenster leisten, aber
2: ich nicht. Ich war ja so typisch Mädchen. Mhm. Und wenn da so auch nur ein Hauch von Krabbeltier kam, Mama,
1: ne, so gut, war so heute,
2: heute nicht mehr, aber früher war das.
1: Ja gut, heute bist du kein Mädchen mehr, aber
2: genau.
1: Das andere ist dasselbe geblieben.
2: Nein.
1: Wenn irgendwas lang krabbelt, dann...
2: Nein. Mhm. Gar nicht. Ja. Und was wir gemacht haben, kennt ihr dieses Wassereis noch, das es für 19 Pfennig gab? Warte.
1: Das, was du uns vor uns angedreht hast?
2: Nein. Das ist noch so komisch. Waldmeister, Kirsch, Zitrone und Cola. Kennt ihr das noch?
0: Ja.
2: Das hast du für 19 Pfennig, das waren so...
0: Dieses Bussi-Bär.
2: Genau das.
1: Hm. Also, muss ich sagen, wir haben, wie gesagt, Caro hat zum Einstand sozusagen Eis mitgebracht. Also, ich hatte lange schon keine Verpackung mehr in der Hand, wo noch D-Mark aufgeschaltet war.
2: Mhm. Merkst du, gell?
1: Ja.
2: Gut so.
1: So, wir haben die Telefonnummer für euch. Wenn ihr Lust und Laune habt, könnt ihr uns eine WhatsApp ins Studio schreiben.
2: 07344-177-8801.
1: Wunderbar, da kommt ihr bei Caro raus.
2: Sehr gut.
1: Und wenn ihr einen Wunsch und Gruß reinschreibt, dann versuchen wir, mit unterzukommen.
2: Klar.
1: Alles außer Weihnachtslieder.
2: Warum nicht? Eben, warum nicht? Sei mal ein bisschen tolerant.
0: Da kriegen wir, wenn du jetzt ein Weihnachtslied spielst, da denkt man gleich an Schnee, an die Kühle. Weißt du, dann wird uns eins selber ja gleich...
1: Ich habe letztens im TikTok ein Video gesehen von einem Festival.
2: Ja.
1: Oder war es WM oder irgendein Fußballfest, wo der Saxophonist...
2: Mhm. Richtig?
1: Ach, ich komme nicht auf den Namen. Ja, hier arbeiten richtig Gröfchen im Radio.
0: Ja. Pass auf, wir schulden das der Sonne, der Hitze, oder?
1: Du meinst, dass das Caro ins Studio gelassen hat?
0: Ja, genau. Hey, du musst... Das ist jetzt nicht deine Art. Geht nicht so schnell, wa? Das Handy will nicht so, wie du gerne hättest, ne?
1: Scheiß Face ID.
0: Ja, es funktioniert leider schon seit Wochen nicht.

0: So, eigentlich soll jetzt ein bisschen Musik kommen. Und wenn ihr Profis am Werk wären, käme auch Musik.
1: Ja. So, das ist so. Also, du musst noch, genau, das musst ja, du auch noch machen. So, ach, was ist denn heute?
0: Und das hier in der Reinzinger. Und dann, also da werden wir irgendwelche Leute an irgendwas rumgespielt haben.
1: Aber welche, wieso? Welche Leute?
0: Mal gucken, probieren wir das mal. Ah, ja, jetzt.
1: Ach, gucke. Ja, funktioniert dann.
0: Ich schieb's mal auf die Wärme. Ich schieb's auf die Wärme.
1: Ja, genau.
0: Mhm. Ja, was denn sonst? Also meine Kognitivzentrale läuft ein bisschen auf Notstrom gerade.

0: Warum drückst du einfach los? Kannst du nicht so, doch, was sage ich dir seit Wochen? Du gibst sonst immer jetzt noch 2 Sekunden, 3 Sekunden, 16 Sekunden. Warum?
1: Okay, noch 4 Sekunden. Eigentlich wollte ich ja die Moderation jetzt direkt darauf fällt, weißt du, so auf das ausfehlende Lied, so, das hätte ein bisschen professionell geklungen, aber.
0: Wir ja, quatschen einfach drauf, ja, wenn du nichts sagst. Gut,
1: mach mal halt ein Musikbett. Wir haben Post ins Studio bekommen.
2: Yes. Und zwar hat der Marc uns schöne Grüße aus Mössingen im Zollernalbgebiet geschickt. Hm. An uns drei.
1: Das ist auch ganz auf, wichtig. Auf der Alp oben, ne? Also ist das Alp noch? Oder ist das Alp? Ja,
2: ist
1: Alp.
2: Fragst du, ist das eine ernst gemeinte Frage an mich?
1: Ist weit weg, aber es ist.
2: Ich bin froh, dass ich weiß, wo ich wohne und wo mein Campingplatz ist.
1: Genau. Und ab und zu auch mitkriegst, wo das Studio ist. Also du bist ja nicht, du schaffst ja nicht jeden Freitag pünktlich hierher.
2: Ja, du weißt, wie das ist, ne? Ich bin halt busy.
1: Wow, busy. Oh, das ist richtig die Businessfrau. Sorry, Termine. Sorry, ich bin nicht busy.
2: So ist es.
1: Ne? So,
0: die Frau von Welt.
1: Die Frau von Welt, ah, okay.
2: Ja, von außerhalb der Welt.
1: Ja.
2: Ja.
1: Wir hatten noch einen?
2: Nö.
1: Doch.
2: Nein, wen denn noch?
1: Okay.
2: Weiß doch. Nicht, ich sitze nicht am...
1: Ich erkläre jetzt mal.
2: Babbel mir nicht in mein Geschäft rein. Ich glaube, es geht los. Reiß dich zusammen, bitte.
1: Alles gut, kriegen wir hin.
2: Gut,
1: so, ja. Wir verabschieden uns schon mal von unseren Hörern, weil unsere Social-Media-Frau gesagt hat, sie braucht dringend Nebel. Und ja. Für Fotos. Und demzufolge wird es jetzt ein Stück Nebel hier drin geben.
2: Ja, ja, bitte.
1: Und dass wir hier ein Foto machen können.
2: Richtig.
1: Das seht ihr natürlich auf der Kamera uns dann nicht mehr so oft. Und so
2: ach, und
1: das,
2: ah, mein ja, Doppelchen ist dann auch weg. Ah, ja.
0: Aber für Insta brauche ich Bilder. Und da hilft der Nebel.
1: Okay, na gut, dann ist es.
2: Das muss ich mir merken.
1: Es soll ja schöne Bilder werden, weißt
2: ja.
1: du?
2: Also, ja.
1: Wenn
2: ja.
1: die Moderatoren nicht drauf sind.
2: Ja, ist, du hast recht.
1: Ist das ganz gut. Das
0: ja, du warst auch vorher schon nicht drauf.
1: Ja, dann war es schon ein gutes Bild gewesen, oder?
0: Ja, aber es hat halt nicht gespeichert. Es ging halt irgendwie nicht.

0: So, wir sind mittendrin in den 90s Battle Beats und wir suchen immer noch eure Tipps, wie wir das Studio kühlen können. Wir haben es mit Nebel versucht.
1: Also ich finde, das ist schon ein bisschen angenehmer.
2: Was?
1: Ja, glaubst du, die warme Temperatur versteckt sich vorm Nebel? Nee, oder
0: aber
1: was
0: sie sieht uns nicht. Weißt du, das ist für sie vielleicht angenehmer.
1: Okay. Ja. Genau so sieht's aus.
2: No. Ja. Hauptsache, irgendjemand glaubt dran. Guck mal, du bist wie eine Heizung. Wenn man neben dir steht, du glühst förmlich.
0: Du bist eine Heizung?
2: Mm. Ja. Mon amour, du machst mich so Konfitüre mit deinem schönen Mund.
0: Konfit was?
1: Es ist Französisch.
2: Französisch.
0: Also, ich kann ja Französisch und die Sprache, da hapert es noch ein Stück.
2: Yeah. Oh. Boah.
1: Gott sei Dank sind die Kinder jetzt alle raus.
2: Oh Gott.
0: So, ist das Foto jetzt fertig oder können wir wieder...
2: Ja, das Foto ist fertig.
0: Können wir den Nebel wieder rausschicken?
2: Ja.
0: Wir mussten nämlich jetzt die Studiotür zumachen, weil die Leute da draußen dachten, es brennt, weil der ganze Nebel rausgezogen ist aus dem Studio. Und ja.
2: Ja, wir können jetzt dann wieder, wenn du magst. Darfst du auch, wollte ich gerade sagen, woanders.

0: Lavur?
1: Nein, das ist R, du rollst das R.
2: Das, ist das hört sich an wie ein Franke.
0: Pass auf, beleidigen musst du mich jetzt.
2: Der versucht, Fränkisch zu reden.
1: Ja, aber das war nicht Französisch. Also ich kann sowieso keine Dialekte, also ich bin da ganz raus.
2: Also ich bin da ganz raus.
0: Dann kannst du ja auch nicht wissen, das ist kein Französisch, wenn du keine Dialekte kennst.
1: Aber Französisch hört sich an, Frankreich hört sich anders an. Französisch.
0: Vielleicht bei euch oben in Alpen, aber das kann natürlich sein, dass es da... Also, die, kann man auch mal dazu sagen, hast du ja letztens den Atlas mitgehabt. Mhm. Da war die Bundesrepublik ja noch, also alles, was da drüben war, noch gar nicht drin, das ist ausgegraut gewesen.
1: Stimmt ja gar nicht.
2: Alles, was du hast sie verärgert.
0: Nein.
2: Doch.
0: Ach, da muss schon mehr passieren. So, ist das so kühl geworden auf einmal im Studio, also so richtig abgekühlt.
1: Ja,
0: das ist,
1: ja, siehst du, guck, eisige Stimmung hier.
0: Ja, manchmal das richtige Thema angeschnitten und schon geht's los.
1: Schon passt.
0: Schon geht's.
1: Siehst du?
0: Passt. So, wir haben einen Musikwunsch reingekriegt, wenn wir jemanden finden, der ihn aussprechen kann.
1: Ja, das habe ich mir auch gedacht. Ich kann's nicht.
0: Du kannst nicht.
1: Warte, den von... Wir müssen erstmal die Nachricht dazu vorlesen, glaube ich.
2: Versuch erstmal den Musikwunsch zu lesen. Erst dann macht das mit der Nachricht auch einen Sinn.
1: Wie, also, Samira, Sade und Bittercut, Hop oder so. Hope. Bittercut, Hop. Steht noch Eurovision 1980.
0: Genau, ist so ein kleiner Titel, wo ist so ein kleiner Hinweis.
1: Samira, Sade.
0: Ja, genau.
2: Ja, das hast du sehr schön gesagt.
1: Bittercut, das, puh. Was ist Roma? Ja, und das Lied wünscht sich übrigens das Saad. Hier steht übrigens noch, hallo, Grüße aus Marokko. Ein kleines Hallo würde mich froh machen. Dann Hallo. Hier ist das Hallo. Hi.
0: Ja. Guten Abend.
1: Hi. Und der Wunsch, denke ich mal, kommt auch gleich, wenn der Herr an den Reglern das findet. Und es, hast du denn geschafft, das überhaupt zu lesen? Also so klein,
0: ja, doch, ich hab's gefunden. Ob es richtig ist, wissen wir nicht, aber wir hören mal. Wir hatten sie, glaube ich, vor einiger Wochen schon mal drin, als Wunsch.
1: Was?
0: Ich glaube, sie hat sich schon mal gewünscht. Ist okay. Ein ruhigerer Titel, glaube ich. Oder?
1: Also ist auf jeden Fall ruhiger, aber ob wir das schon mal hatten? Nein. Also kommt mir nicht, spielen wir noch ein Stück. Also müssen wir sowieso ganz spielen?
0: Also wenn ihr Wünsche habt, 0734177891.
1: Okay.
0: Hatten wir das schon mal?
1: Nein.
0: Okay, bück dich, Fee, Wunsch ist Wunsch.

0: so selten gespielt. Eigentlich noch gar nicht gespielt.
1: Nee.
0: Aber wie gesagt, Wunsch ist Wunsch. Ja. Bitte viel Wunsch ist Wunsch. Wenn ihr Lust und Laune habt, dann schickt uns eure Wünsche.
1: Oh, das ist gut, was jetzt kommt.
0: Ja, das habe ich rausgesucht. Mm,
1: ja, das hast du gut gemacht. Ja.
0: Saturday Night.
1: Ja.
0: Wickfield. Wickfield.
1: Ja, das heißt Wickfield.
0: Wickfield.
1: Nicht Fickfield. Also,
0: hast du hier vor Wort in den Mund nimmst, Annika, mal ganz ehrlich. Genau, wir haben es vor 22 Uhr.
1: Das hast du gerade am Mund gehabt. Ganz aus Versehen natürlich.
0: Ja.
1: Du willst schon mal vorbereiten.
0: So, und unsere Ja.
2: Ja, Post. Wir haben noch eine Nachricht ins Studio. Der Janni grüßt uns.
0: Okay, viele Grüße zurück.
1: Ja, genau.
0: Das war aus, wo, komm her.
1: Salzgitter.
0: Salzgitter, genau. Ja, ja. Salzgitter, ja.
1: Salzgitter. Just in time.
0: Also Marokko haben wir heute schon geschafft. Dann Salzgitter haben wir schon geschafft.
1: Ja. Lahnalb.
0: Ja.
1: Alb-Lahn.
0: Vielleicht kriegen wir noch auch die
1: Zollernalb.
0: Zollernalb, genau, ja. Mhm. Vielleicht kommen wir noch in die.
1: In die was? Was möchtest du sagen? Komm, sag's. Du möchtest dich mit. Ja, sag, was hast du im Kopf?
0: Sag mal so.
1: Was hast du im Kopf?
2: Ich kriege immer direkt ein schlechtes Gefühl im Bauch. Wenn ihr da steht, ne, wie so zwei Affen und euch so beömmelt.
0: Guck sie ja schon gar nicht an.
2: Das musst du auch gar nicht. Guck mal.
1: Was wolltest du sagen? Komm. Was fehlt jetzt noch?
0: Kann
2: das
0: erzählen.
2: Ist wie Mutti, wenn du mit einem Knutschfleck nach Hause kommst.
1: Na, wo hast du den her? So empfindest du mich?
2: Ja, jetzt gerade.
0: Natürlich.
1: Was?
0: Also nur Frage, natürlich.
1: Nein.
0: Du fragst deine Tochter, wo der Knutschfleck herkommt, oder?
1: Ja, das klingt ja so, als wenn ich dich bemuttern würde.
0: Nein, aber deine Tochter fragst du schon, ne? Wo holst du die her?
1: Schnell. Komm,
2: nein.
1: Los.
2: Nein.
0: Alle Details.
1: Ja,
0: ich
1: genau.
0: Setz dich hin.
1: Das letzte Mal setze ich mich dazu.
0: Genau.
1: Niemals.
0: Hey, mach das doch nicht dort, wo es die Leute sehen. Mach's doch verrückt.
1: Ja, genau. Ja, vielleicht war das noch gerade. Kann möglich sein. Ups.
0: Genau so ist sie.
1: Ja, damit von den Großeltern keine Fragen kommen.
2: Könnt ihr jetzt mal ruhig sein? Bitte das schöne Lied.
0: Okay.
2: Ihr stört.
0: Wir können auch gerne gehen. Also, du weißt ja, wie das geht.
2: Nein.
1: Ja, dann haben wir früher Feierabend, oder?
0: Ja.
1: Eigentlich nur die
0: Frage. Auf zum Eck.
1: Ja.
0: Caro, du brauchst eh noch Stunden. Du hast noch Nachholbedarf.
2: Nein.
0: Nein.
1: Warum? Der Computer sagt nein? Oder
2: der
1: was?
2: Computer sagt nein.
1: Der Computer sagt nein.
0: Wir haben noch einen Musikwunsch reinbekommen.
1: Ja, den lese ich mal vor.
0: Okay, dann lese
1: ich
0: mal
1: vor. Ich lese mal das vor. Liebe Grüße ins Studio an euch drei aus der Altmark.
0: Oh.
1: War das, was dir noch gefehlt hat?
0: Ja, ich wollte eigentlich sagen, sie sind die siebte Welt. Ich spende ja gerne mal, auch für die dritte Welt oder so weiter. Aber die Altmark halt nicht.
1: Also, überleg ganz kurz nochmal, wie du jetzt weiterreden möchtest.
0: Für die dritte Welt spende ich, aber nicht für die siebte.
1: Gut, es ist da. Es ist, das hast du gesagt. Ich lese mal weiter. Mein Wunsch, ein Lied von Roland Kaiser. Hm. Ich grüße damit Adelheid von der lieben Silvia.
0: Okay, und jetzt wollen die Roland Kaiser.
1: Sie möchte gern Roland Kaiser.
0: Das müssen wir ja vor 22 Uhr spielen, ne? Ihr habt ja nur bis 22 Uhr Strom, oder wie war das?
1: Boah, jetzt hör doch mal auf, so schlimm ist es nicht.
2: Ich könnte meinen Schlappen rüberwerfen.
1: Wenn sie richtig kurbelt, dann kann sie auch länger machen.
0: Ja, siehst du, sag ich doch. Kurbelt ihr oder dämmelt ihr noch? Habt ihr das schon?
1: Nein, es ist alles gut. Es ist eine Stromleitung.
0: Okay.
1: Alles ist
0: also
1: gut.
0: Also das ich mir ja nicht getrauen zu sagen.
2: Ja, genau.
0: Also
2: man kann Kinder auch bis 50 umtauschen, habe ich gehört.
1: Ja, ich fahre jetzt erstmal in Urlaub, bis ich wieder da bin.
0: Hast du es vergessen?
1: Ach so weit. Ja, okay, dann. Na dann. Ich hab dich lieb, Mama. Alles ist gut.
0: Ja, genau. Das hatte ich extrem lieb.
1: Ganz toll.
0: Irgendwas lieb. Von Roland Kaiser. Im Spiel haben wir uns für extrem entschieden.

0: Warte, wir quatschen ja dann nicht auf die
1: Mutter. Ja, aber das hast du rausgeschickt.
2: Chef, das hast du gut, schlecht gemacht.
1: Sich, ja,
2: wirklich. Sie hat sich eins gewünscht von Roland Kaiser.
1: Aber das war die falsche.
2: Ah, ja, wirklich. Aber
0: so lange kurbeln können sie sowieso nicht, oder?
1: Es gibt bessere.
2: Es hat sich, sie hat sich ja für deine Mama gewünscht. Deine okay. Mama hat ja sicherlich diesen.
0: Also ich hätte Joanna genommen, aber halt die Party-Version.
1: Ja, aber warum hast du es nicht gemacht?
0: Ja, weil da kommt ja.
3: Warum kam sein innerlicher Wunsch raus, weißt du?
1: Aha. Warum hast du das nicht gemacht, Joanna? Können wir das noch nach?
3: Aus Versehen Stromausfall, nächstes. Ups.
0: Ich sage, das ist komm. Schon. Ja, da rollen sich die Fußnägel nach oben. Das ist ja schon.
1: Aber das hast du ausgewählt. Ja. Also lieber Wunschhörer oder Hörer, der sich was wünscht. Nächstes Mal präzise, ansonsten geht's leider.
3: Ansonsten sucht der Chef das aus. Das geht nie gut aus.
1: Wir haben es gerade gehört. Tut mir wahnsinnig leid.
0: Aber es kommt nochmal eine Innovation von
1: Ja, das
0: von
1: den, ja. Ja. Sehr gut. Das machst du gut. Und jetzt suchst du schon, oder was?
0: Ja, ich bin schon am Suchen.
1: Ah, die Roland-Kaiser-Version, oder was suchst du?
3: Nee, er hat schon gefunden. Das ist nicht dein Ernst. Nein.
1: Was kommt da? Oh Mann. Ich seh's nicht.
3: Ach, das tut mir leid. Du hättest die Chance gehabt.
0: Ja, lass dich überraschen.
1: Oh nein, was kommt da?
3: Nein.
1: Oh mein Gott.
3: Ich entschuldige mich jetzt schon.
1: Oh Gott, bitte. Das ist doch nicht einfach du willst das jetzt, das ist jetzt das Lied, was eigentlich dann für deine Mutter ist?
0: Nee, das jetzt nein.
1: Nein, aber was du da rausgesucht hast, denke dran.
3: Das ist für
1: der
3: deine
1: Wunsch
3: Mutter.
1: Von meiner Mutter an deine Mutter.
3: Ja, und jetzt
1: denke dran.
3: Der Wunsch von ihm an deine Mutter.
0: Nein.
1: Oh Gott, was hast du rausgesucht?
0: Wir gucken nochmal, ob das mir das
3: gut, das war einfach.
0: Ja, übrigens, Fußball, hast du gesagt, läuft gerade?
1: Ja.
0: Wie steht's?
1: 1-1.
0: 1-1.
1: Also Spanien gegen Belgien spielen, 1-1 spielen.
0: Und Deutschland?
1: Ist schon raus.
3: Wer ist Deutschland?
1: Ja.
0: Die sind nicht mehr dabei.
1: Nee, ach, die sind schon.
3: Ach, ja.
0: Die haben uns sparen auf die Kosten.
3: Muss man
0: nicht so lange Hotel zahlen und so weiter. Das passt schon. Die haben es den Türken gleich gemacht.
3: Nee, oder?
1: Nee,
0: die Türken sind ein Stück eher raus. Die sind ein Stück eher raus. Ja. Deutschland hat gesagt, oh, so schlecht sind sie, komm ich zu Hause. Vom Wetter her.
1: Die wollten einfach nur früher in Urlaub.

0: das war?
1: Nee, aber weißt du, was mir spontan einfällt? Da gibt's doch dieses Sauflied. Alle, alle, alle, alle, ja, alle. Eine Straße mit vielen Bäumen, ja.
0: Das ist eine Allee, ja, genau. Das
2: aber aus welchem Jahr war es denn?
0: 1998.
2: Ja.
0: Das war EM.
1: Echt jetzt?
0: Ja, das war EM, genau. Ja. Und jetzt kommen wir zu diesem.
2: Ja.
0: Roland Kaiser. Für die zwei Mädels zu Hause.
2: Yes.
0: Hast du Geld mit? Sie fängt an zu singen.
1: Oh Gott, besser sie als du.
2: Wir müssen uns einstimmen für Oktober. Der wird da bestimmt auch sein.
0: Oh ja.
1: Ja.
0: Wir gehen auf den Schlagerboom, ja.
1: Mm.

0: Bisschen besser als die von Roland Kaiser, oder?
1: Na, als das letzte Lied von Roland.
2: Als das letzte Lied von Roland. Es war aber Roland Kaiser, das ist gewünscht.
0: Ja.
2: Aber das geht auch.
0: Das geht auch, oder?

0: Peter Wackel, Joanna. Original die Scheibe von Roland Kaiser. Und da hätten wir zumindest die Wünsche so ein bisschen erfüllt und
1: ja, in die Richtung
0: unser Musikstil auch so ein bisschen halb.
1: Wenn sie uns
0: dann
1: treu jetzt noch
0: Wenn sie uns jetzt noch hören, genau. Obwohl, wer beim Après-Ski mit tanzen kann,
1: ja,
0: der wird auch das Lied textischer.
2: Ist das Tanzen beim Après-Ski oder ist das nur Wackeln? Klatschen.
1: Ist das beim Tanzen jemals Tanzen? Selbst im Club ist ja auch nur Wackeln.
0: Natürlich.
2: Ach, ihr wackelt da noch. Also bei mir wackelt alles, aber.
0: Ja, das. Ja. Nee, zwischen Wackeln und Schwappeln ist ein Unterschied.
2: Ach so. Den erkläre ich dann aber gleich.
0: Gleich.
2: Okay, genau. Das ist nett.
1: Oh Gott.
0: So, wenn wir schon mal.
1: Bin ich hier gelandet? Ja, was?
0: Ich wollte mit euch über Monks reden.
2: Ja, ich kenne da einen.
0: Weißt du, was ich meine? So
2: Monks? Ja, kenne ich.
0: Hast du so
2: ja, habe ich.
0: Okay.
2: Wenn jemand grottenfalsch eine WhatsApp schreibt, da krieg ich einen Vogel.
0: Okay.
2: Wenn du jetzt erwähnst, dass ich heute Morgen Tee geschrieben habe, ist was los. Ich sag's nur.
1: Also was hast du geschrieben?
0: Man muss aber schon mal dazu sagen, wir haben uns, Caro hat heute früh geschrieben. es gibt dann halt eine Absprache, hey, wann sollen wir treffen uns, ja, mal kurz eine Vorbesprechung und so weiter.
1: Richtig.
0: Was läuft in der Show ab? Und hat sie geschrieben, huhu, wie geht's dir? Wann Tee wir uns heute Abend?

0: So, ich habe dann zurückgeschrieben, wieso Tee, Kaffee besser oder Wasser? Ich hoffe, dir geht's auch gut. So. Also, wir haben uns schon verstanden. Mhm. Ich wusste zwar nicht, was sie mit Tee meint, aber sie hatte vielleicht auch einen im Tee, keine Ahnung.
1: Das kann auch sein.
2: Ja. Klar, sie war toll vorgeglüht.
1: Oh, das wäre toll gewesen, wirklich.
2: Ja. Das hätte ich sehr begrüßt.
1: Deshalb hat sie hier so ein alkoholfreies Eis mitgebracht.
2: Mhm. Ekelhaft.
0: Aperol, spritzt den Winston Wolf auch noch spielen. Winston Weiß, Aperol.
1: Nein, wollten wir gar nicht spielen.
0: Den müssen wir noch mal.
2: Nein, wenn du deine Wünsche immer auf uns überträgst, ist es nicht in Ordnung.
0: Wer hat denn hier das Aperol-Eis reingeschleppt ins Studio? Hm?
2: Ich bereue es.
0: Ja, dachte ich mir.
2: Geh bitte an den Kühlschrank, so. An Froster.
0: Was hatten wir, wenn jemand eine falsche WhatsApp...
2: Ja, das finde ich ganz schlimm. Wenn jemand schreibt und dann schreibt der so Mundart, also einfach so, wie ihm das gerade so einfällt.
0: Wie T9 das vorschlägt und akzeptiert.
2: Ja, genau. Und dann denkst du dir, hä, was will der?
0: Also T9, für die 90er werden das... Ja. Die noch jünger sind, T9 ist früher beim Nokia
2: die Rechtschreibkorrektur gewesen. Ich konnte das schneller als jetzt. Das ging tak, tak, tak, tak. Und dann hattest du diese Tastentöne noch und dann wusstest du genau, wenn das viermal klickt, ist das D und das war cool.
0: Es war ja das, ja. Du hast ja 160 Zeit. Früher haben wir eine SMS gehabt und die musste man bezahlen. Das war ja nicht so, dass man WhatsApp hatte. Man musste die bezahlen. Die kamen 19 Cent oder irgend sowas. Und da hat man 160 Zeichen gehabt. Und dann hat man schon gesagt, okay, dann macht man mit Groß- und Kleinschreiben, lässt die Leerzeichen weg.
1: Da hat man schon mal Abkürzung genommen.
0: Ja, dann daher kommt auch HDL
2: da
0: und sowas.
2: Das gab's, aber sonst, jetzt gibt's ja Abkürzungen für alles.
0: Ja, du musst ja googeln, was das bedeutet.
1: Ja, genau. Du musst erstmal wissen, was das ist.
0: Ja.
2: Mama, KP, ey. Ich so, was? Was ist KP?
0: Kein Plan.
3: Kein Plan.
0: Ja, siehst du.
2: Das hätte ich nicht gewusst. Siehst du?
1: KP, kein Plan.
2: Gott sei Dank.
0: Ja. Und ist es dein einziger Monk, den du hast? Oder gibt es mehrere? Oh, das hast du richtig so...
2: Nee, das ist mein einziger.
0: Das ist der einzige?
2: Ja, ich glaube schon.
0: Also bei mir ist das so dieses...
2: Oh Gott, wie sie schon guckt. Guck mal, bitte frag Annika als nächstes. Komm, frag sie.
0: Die Lautstärke, meins ist noch ganz unspektakulär. Ich glaube, ihr ist ein bisschen... Ja. Lässt sich eine längere Moderation herleiten. Bei mir ist die Lautstärke am Fernsehen. Also die darf nicht auf 7 sein oder 9 sein. Oder die muss gerade sein. Also... 10, 12 oder so.
1: Die Lautstärke muss immer auf der geraden Zahl sein. Darf niemals ungerade sein.
0: Mit ungerade komme ich da nicht so ganz klar.
2: Das liegt aber an was anderem.
0: An
2: das
0: was?
2: Ist kein Monk, das ist...
0: Monks sind immer die hier da so im Kopf so... Genau.
2: Ah.
0: Ja. Also das, was Monk, wir tragen den Monk ja innen. Ja. Du trägst ihn heute außen auf den Kopf.
2: Nee, der steht mir gegenüber, mein Monk.
0: So, Annika, dein Monk, welchen willst du mir nicht erzählen? Jetzt hast du es nicht, Caro.
1: Oh Gott. Ich hab keinen Monk. Wenn ich jetzt nicht wüsste, dass du weißt, dass es nicht so ist, würde ich ja sagen, ich habe keinen.
0: Oh Gott, soll ich dir mal ein Foto schicken?
2: Bitte.
1: Oh Gott. Von was willst du ein Foto schicken?
2: Oh nein, legst du das Klopapier zusammen, wenn du die Blätter abgerissen hast, bevor du von der Toilette gehst?
1: Nee.
2: Oh Gott. Noch schlimmer.
1: Ja, ein bisschen. Also, ich fange mal mit dem etwas, vielleicht harmlos würde ich das, die Schublade.
2: Ach, du hast mehrere.
1: Oh, ganz schlimm.
0: Das ist ein Katalog. Du könntest die Sendung füllen damit.
2: Die nachfolgenden Sendungen verschieben sich um 3 Stunden.
1: Was hast du? Geschirrspüler. Hast du eine Besteckschublade oder hast du
0: eine
1: Besteckschublade oder hast du
2: oben, ich habe so einen Schub.
1: Ja, genau.
2: So.
1: Richtig. Und wie sortierst du es ein?
2: Naja, mit der rechten Hand lege ich den Gabelkopf oben rein und mit der linken Hand den Stiel oben rein.
0: Sie meint jetzt, aber gibt es die Möglichkeit, Gabel, Löffel...
2: Nee, all in. Alles was mir in die Hand...
1: Nein, das geht nicht.
2: Warum?
1: Weil das nicht geht. Du musst es in diese
0: Schublade... Sonst wird es nicht sauber.
2: Also bei mir geht das jeden Tag.
0: Bei mir auch.
1: Um Gottes Willen. Weißt du, wenn du denn so nette Menschen hast, die dir dann diese Besteckkörbe oder Schubladen dann zuschicken und dieses Durcheinander dir einschicken...
2: Oh Gott, die ein Foto von mir. Ich muss Stopp, ich muss kurz einen Kalendereintrag machen.
1: Nein, das muss Teelöffel, kleine Gabeln, große Löffel.
2: Genau.
1: Vielleicht lange Löffel, Messer. Auf der anderen Seite dann die Schaben. Doch, das geht nicht. Das, überleg doch mal.
2: Nachts ist kälter als draußen, genau.
1: Aber überleg doch mal, wenn du das ausräumst, kannst du alles mit Eimer und in die passende Schublade.
2: Ja?
1: Das macht doch keinen Sinn.
2: Doch.
1: Nein.
2: Doch, jetzt pass auf, ich nehme das alles in die Hand. Dann habe ich das alles in der Hand.
1: Ja, und dann?
2: Und dann nehme ich alle Gabeln raus, alle Löffel und den Rest, boom.
1: Um Gottes Willen.
2: Schnell zu, damit es keiner sieht. Doch, genau.
1: Nein, das geht so nicht.
2: Doch. Doch, du kannst jeden aus meiner Familie fragen. Ich sortiere Gabeln und Löffel und den Rest schmeiße ich einfach nur rein.
1: Ja, ist okay.
0: Und habe ich bei mir bis vor kurzem auch so gemacht.
2: Ja.
0: Und wenn sie ab und zu da ist, sie fängt dann an ums
2: Räumen. Oh, Annika, willst du mal zu mir kommen? Du, ich habe so eine 90er-Schublade.
1: Das ist ja nicht nur die Besteckschublade, auch der Rest des Geschirrspüls hat einen bestimmten Platz. Es muss da sein. Der Geschirrspüler hat ja einen Grund, warum da viel reinpasst.
2: Genau, mein Geschirrspüler hat auch einen Grund, warum er da steht.
0: Zum Saubermachen.
2: Der hat einfach die Klappe zu.
0: Also bei Annika ist es so, da sagt der Geschirrspüler, also, das machst du bitte nochmal, sonst, nein, mache ich das nicht sauber da oben.
1: Ja, das geht doch nicht.
2: Doch, Annika, glaub mir.
1: Also, das Schlimme ist ja, diese Aufgabe Geschirrspüler gehört ja meinem jüngsten Kind.
0: Und die hat es jetzt hier getrübbelt.
1: Es ist passiert öfters mal, dass ich es dann auch wieder umräume.
2: Du hast sie nicht mal.
1: Vor allem, ganz schlimm ist, wenn die Kleine das einräumt. Also es ist ja, wenn ich vor der Schublade stehe, der Geschirrspüler, muss ja rechte Seite das Besteck und linke Seite praktisch die Messer und das Gröbere so. Und die Kleine macht das halt immer genau verkehrt rum. Das geht nicht. Das geht nicht. Es gehört auf die rechte Seite, das Grundbesteck sozusagen, wie bei meinem Zahnarzt so schön spricht, das Grundbesteck gehört auf rechts. Und links
2: kommt alles an. Der kleine Sauger, der große Sauger.
1: Ja.
0: Pass auf, das Thema können wir mal wechseln. Das Thema hat in letzter Zeit schon genügt. Darüber müssen wir jetzt nicht nochmal debattieren über irgendwelche Zahnarztleistungen und Apparat.
1: Ja, die müssen sich vorbereiten auf
0: Änderungen. Also, Thema wechseln.
1: Auf was?
0: Naja, also gut. So, und aber es ist schon, also wenn ist halb fresh geworden. Ich habe den aufgemacht, den Geschirrspüler.
1: Ich konnte es ganz lange zurückhalten, aber letztes Mal vor 2 Wochen ging es nicht.
2: Was würde ich mit Menschen machen, die zu mir kommen und meinen Geschirrspüler umräumen?
0: Die muss ich den Staubsauger in die Hand geben, sagt das machen. Das musst du noch. Das musst du.
2: Ja.
0: Wenn sie sich schon so freiwillig anbieten.
2: Ich muss mal sicherheitshalber einen Haushaltsplan ausdrucken. Nur für den Fall, dass Annika mal bei mir vorbeikommt.
0: Du, das geht doch ohne Verordnung, wie du so kurz sagst.
2: Chatty.
0: Ja. Aber es geht noch besser.
1: Oh Gott. Also ich habe, was zum Beispiel auch nicht geht, ist, wenn ich im Auto bin und also das Radio, da hat er den Knopf, der hat ja diesen Halbkreis mit dem Strich oben zum Beispiel. Das muss immer oben stehen, der Strich. Das geht nicht. Also ich mache auch Lautstärke nur am Lenkrad. Also wenn jemand das anfasst, das kann meine Tochter mal, da habe ich mal laut drauf. Nein, nicht umschalten. Dieser Knopf muss immer oben stehen. Das geht nicht. Das muss immer oben stehen. Das geht nicht, dass man das anders dreht. Der muss oben stehen. Dafür ist es der Zeichner gemacht, dass das oben steht.
2: Ich dachte, ich bin krank. Aber jetzt plötzlich. Du.
1: Ja, sorry.
2: Plötzlich geht's irgendwie.
0: Fühlt man sich viel gesund.
2: Ja, du. Mensch,
1: ja, toll. Reicht jetzt auch, oder? Mehr wollte er nicht wissen.
0: Achtung, ganz kurz mal.
3: Das Highlight der Woche.
2: Oh Gott.
0: So.
1: Du willst doch nicht.
2: Oh nein.
0: Stell dir mal vor, du wäschst Wäsche. Dann musst du die Wäsche ja auch aufhängen.
2: Ja.
0: Genau. Das geht natürlich nur.
2: Oh nein.
0: Wenn du.
2: Oh bitte.
0: Klammern hast, die haargenau dieselbe Farbe haben wie die Wäsche. Also wenn du eine grüne Hose hast beispielsweise und du hast keine grünen Klammern, hast du ein Problem, kannst du nicht waschen. Hast du was Rotes und hast leider keine roten Klammern frei, kannst du nicht waschen, weil du kannst nicht aufhängen. Und es gibt keine Schoko-Klammern, nein, bis auf Weiß. Weiß kann man, glaube ich, noch irgendwie, ne? Weiß geht auf
1: Weiß
0: alles.
1: Geht auf alles.
0: Weiß geht auf alles, genau. Aber ansonsten muss die Farbe stimmen, ansonsten.
2: Ja, du Verrückte stehen jeden Morgen auf. Was soll ich da sagen, ne? Du hast echt
1: einen Schlag. Du weißt gar nicht, wie schlimm das ist. Ich kann das einfach nicht ändern. Es tut mir wahnsinnig leid. Ich weiß auch gar nicht, warum ich das neulich erzählt habe. Wie komme ich eigentlich auf die...
0: Sonst wird die Wäsche nicht trocken. Das müsste draußen natürlich
2: wissen.
0: Falschen Klammer an der Wäsche wird die Wäsche nicht trocken.
2: Ja, das habe ich schon oft gehört.
0: Ja, das ist richtig.
2: Ja.
0: Aber das ist halt die Altmark.
2: Ja, du hast recht. Vielleicht hast du doch recht. Vielleicht hat er doch recht.
1: Er hat nicht recht. Sag ihm das doch nicht noch.
2: Vielleicht hast du doch recht.
0: Ja, danke. Habt ihr auch irgendwie morgens? Lasst uns wissen. 0734177881. Und übrigens, wir machen hier kein Bodyshaming. Wir lachen über uns selber.
1: Nur lachen kommt man durchs Leben.
0: Genau so ist das. Also, traut euch. Ja.

0: Boah, jetzt hatte ich aber Glück, wa?
1: Jetzt hatte man Glück,
0: aber.
1: Muss man Glück haben.
0: Ja, einmal geht. So, wir haben einen neuen Musikwunsch von meinem Ableger. Der Finn wünscht sich für seine ganzen Freunde am Campingplatz Life Goes On von Oliver Tree.
1: Oh mein Gott.
0: Was ist das? Kennt ihr das nicht?
2: Nein.
0: Der ist jetzt über die Wupper gegangen. Oder über... Naus die Nüsse.
1: Also meinst du, kommt keine zweite Edition?

0: scheint es viele zu geben bei unseren Hörern.
1: Ja.
0: Also wir haben von jemandem gehört, der seine Teppichflusen, nee, die Flusen, jetzt ist er.
1: Den Hochflorteppich mit dem Kamm kämmt.
0: Mit dem Kamm kämmt, genau.
1: Also ich könnte da einen Rasenmäher empfehlen. Ja, so ein Akkurasenmäher, weißt du, mit Körbchen hinten dran, du... Ruckzuck wäre das Thema erledigt.
0: Hätte was, oder?
1: Ja, ja.
0: Das hätte schon was.
1: Aber was noch viel interessanter ist als der Hochflorteppich, es kam da so eine, das Vögelchen hat so eine Nachricht gezwitschert.
2: Oh Gott, was für eine Nachricht?
1: Von deiner Mom.
2: Nein.
1: Ja. Die hat gefragt, seit wann du so ein Monk bist.
2: Ja.
1: Ja.
0: Wie alt bist du jetzt?
1: 12. 12 Jahre.
2: 12,90.
1: Ja.
2: Ein bisschen was über... Vier.
1: Und dann hat sich rausgestellt, dass du dich früher mal über sie mokiert hast, als sie beim Wäscheaufhängen die Wäscheklammern nach Farbe sortiert hat. Und jetzt kommst du und bist noch viel schlimmer als sie.
2: Ja, guck da, weißt du, von wem ich es habe?
0: Also, das Problem ist ja wirklich, wenn sie jetzt wirklich so sich ein Kleidungsstück holt, was fliederfarbend ist, gibt es eine. Weißt du, du gehst dann irgendeinen Baumarkt, Entschuldigung, ich hätte gerne manche Klamotten, ja, bitteschön, haben sie doch. Nein, ich brauche fliederfarben, ich habe hier mal das Kleidungsstück mit. Haben sie hier da für dieses Bräuchlich?
2: Nein, die ich hatte, die gab es damals einfach in so einem Discounter.
0: Okay.
2: Da fand ich die. Es hat ja.
0: Oh, das T-Shirt ist
2: ich
0: geil.
2: Die
0: das
2: ja damals
0: ich
2: nicht.
0: Ich habe keine passende Klammer. Ach,
2: aber wieso, dann geht der weiß. Dafür habe ich ja weiß.
0: Ah ja, die Joker-Farbe, genau.
2: Ja, weiß geht auf alles.
1: Vielleicht geht die mal auf so einem Radiosender, da gibt es doch so ein Shopping-Ding. Da kannst du mit 500 Euro kannst du shoppen gehen. Da gehst du mit deinen Wäscheklammern los und guckst, Guido,
0: Also es gibt ja Leute, die kaufen ihre Sachen nach Veranstaltung, nach Jahreszeit, vielleicht nach Größe.
1: Nee. Montag bis Sonntag.
0: Ja, und...
1: Hat sich bewährt. Gab's früher.
0: Wie, du hast Montag bis Sonntag?
1: Ja, ja.
0: Okay.
1: Damit ich jeden Tag weiß,
2: der Wochentag ist heute?
1: Ja.
0: Hast du auch auf dem Schlüppi stehen? Oder?
1: Ja, natürlich, vorne drauf.
0: Okay.
1: Kennst du nicht?
0: Vorne. Ja, doch, bei mir steht
2: Nicht im
0: von Montag hinten Dienstag.
1: Ah,
0: von hinten Mittwoch.
1: Gott.
0: Vier Tage in...
1: Das ist voll innovativ für einen Mann, weißt du? Für eine Frau jetzt nicht, das wisst ihr ja, aber für einen Mann?
2: Oh.
1: Außer du trägst Tanga, dann sollten wir noch mal reden.
0: Nein, trage ich nicht.
1: Ach, gut.
2: Und da gibt's andere. Aber
1: Annika.
2: Ja.
1: Ja.
2: Ja.
1: Hi.
2: Ja, hi.
1: Hi.
2: Ja,
1: sammel deine Gedanken.
2: Ja. Sammel ich.
0: So, wir warten auf eure Monks. Schickt sie uns ins Studio.
1: Wir haben noch eine Nachricht.
0: Ja.
1: Der Manu wünscht sich. Ich habe den Text vergessen. Wie heißt das?
0: Total Eclipse of the
1: Danke.
0: Heart.
1: Danke.
0: Und hat es sich bestimmt von Bonnie Tyler gewünscht?
1: Nee, von dem anderen. Jan Wayne.
0: Jan Wayne, okay.
1: Weißt du,
2: John
1: was?
2: Wayne.
1: John Wayne ist jemand
0: John
1: anders.
0: Jan.
1: Das ist, John Jan. Wayne war irgend so ein...
2: Also,
1: der hat, glaube ich, nichts damit zu tun.
2: Ah, okay, das ist noch jemand anders.
1: Der hatte sowas. Weißt du so?
2: Ja.
1: Früher, 80er.
0: Ihr beide seid kognitiv irgendwie eher Instrument oder so, kann das sein?
1: auch das.
0: Und jetzt gibt es einen Mann und seinen.
1: Oh, kennst du den TikTok-Dings dazu?
2: Das habe ich auch gerade gesagt.
0: So, jetzt könnt ihr mal on show, dreht euch.
2: So wie die Hunde immer.

0: 0174 177 8813. Das ist unsere Nummer für euch zu uns hier ins Studio. Ja, und wenn ihr mal hier anrufen solltet und wenn ihr mal anrufen solltet, wir gehen nicht gleich ran und ihr hört einfach nur dann Musik über den Kopf, über euren Telefonhörer, bleibt einfach dran.
1: Ja, bitte unbedingt.
0: Bleibt einfach dran, dann nicht auflegen. Also manchmal ist es so, dass wir euch nicht sofort reinstellen können, aber wenn ihr das aktuelle Radioprogramm hört, einfach dranbleiben und dann nehmen wir euch nach dem Titel rein.
1: Also einfach nochmal anrufen.
0: So, also wenn ihr willst, ruft nochmal an. Ansonsten gibt es jetzt für euch hier Desant.
1: Desant. Desant.

0: So, jetzt habe ich die 90s bei den Kids. So, willkommen doch. In der Show. Guten Abend.
1: Hallo, ja, guten Abend.
2: Ah, hallo, guten Abend.
1: So, ja, wer, guten Abend, ihr lieben drei.
0: Oh, diesmal drei. Alle drei gegrüßt.
2: Ja, ja, er hat alle drei gegrüßt. Vorhin schon.
1: So wie ich schon geschrieben hatte.
2: Ja, hat er.
0: Ja gut, das, was geschrieben wird, kommt nicht immer durch Zensur durch zu mir.
2: Nee, Shoto kann nicht so gut lesen.
0: Das ist, ja, ich habe das nicht offen. Also,
1: ja, das kennen wir vom Shoto.
2: Gell, siehste, ja. Marc.
0: So, da du dich eben in dem Nelson noch hältst, nehme ich mich ein Stück zurück. Und lass euch
1: ja,
0: dann mal.
1: Ja, das kennst du ja.
0: Ich suche für die Hintergrundmusik und ihr könnt dann weiter quatschen.
2: Komm, seid doch nicht so.
0: Nein, alles gut.
2: Seid immer gleich beleidigt.
0: Nein, ich bin doch nicht beleidigt.
2: Doch.
0: Wenn ich beleidigen würde, würde ich in das Reitung kicken. Puff und weg war er. Wie vor zwei Minuten.
2: Marc, wie geht's dir?
1: Ja, das stimmt so.
2: Das hast du schon öfter erlebt.
1: Hätte ich da nichts gegen machen können.
0: Ja.
2: Bist leid geplagt.
0: Wieso, du bist doch hier.
1: Ja, ich denke mal, ihr zwei seid mehr leid geplagt mit eurem Hahn im Korb.
2: Ja, was für ein Hahn?
0: Was?
2: Ein Hühnchen. Er hat's aber richtig erkannt. Ja,
1: das ist ach, wenn dann ist er so ein ähnliches Hähnchen wie beim Gottlieb Wender als dieser Gockel.
0: Sag mal,
1: ja, genau.
0: Das ist doch wohl jetzt nicht der Ernst.
2: Doch, natürlich. Marc, kennst es doch nur so. Ich verstehe gar nicht, was du jetzt wetterst.
3: Eben, jetzt zu
1: der Tat. Der ist dann immer bei dem in der Ledertasche drin und dann guckt er da raus mit seinem Kopf. Ja, genau. Das ist das richtige Stichwort.
0: So, Marc, ich wünsche jetzt viel Spaß beim Übertönen der Musik. Willst du dich mal grüßen?
1: Alle Entenfans mit diesem Lied.
2: Oh, wow.
0: Was ich hier alles so auf der Playlist von Caro finde, ist das geil.
2: Ja, der ist neidisch, gell? Warum schiebst du immer alles auf andere? Das ist deine Playlist.
0: Nee, das steht da extra Caro oben drüber.
2: Letztens kam hier irgend so ein Volksmusikgedöns, was du mir erzählen wolltest, dass auch was ich vorher kam, was doch von deiner Liste war.
0: Nein.
4: Ja, ja.
2: Nein. Natürlich nicht. Natürlich.
0: Meinst du das hier?
1: So, beim bisschen der Herzung gesehen.
0: So, Marc, okay. Spaß beiseite. War schön, mit dich zu hören und wünsche noch schön.
2: Hallo.
1: Nee, sag ich eine schöne Woche.
2: Dann erzähl mal.
1: Fangen wir mal lieber so an.
2: Was hattest du denn für eine Woche?
1: Ich hatte Praktikum in einem neuen Betrieb. Und da gefällt es mir richtig super gut. Die sind wirklich ein ganz tolles Team dort.
0: Was machst du da? Oder was ist das für ein Betrieb? Oder?
1: Deswegen bin ich auch auf das Stichwort Hahn im Korb gekommen.
2: Oh Gott,
0: das war eine Hühnerfarm.
1: Sechs Frauen und ich der einzige Mann da.
2: Aha, okay.
0: Achso, ich dachte, du bist Hühnerfarm.
2: Ja, oder ich auch.
0: Oder Schlachthof oder sowas. Dachte ich, weiß
2: ich nicht. Sag mal. Da ist wenigstens kühl. Moment, da ist es wenigstens kühl.
0: Ja. Okay. Und mal ganz ehrlich, Mettkneten ist wie Tiere streicheln, nur später.
2: Ja, und die jammern nicht, weißt du?
1: Ja, ja.
2: Man muss die guten Seiten sehen.
0: Genau, so sehe ich das auch.
1: Eben.
2: Man muss immer das Positive im ganzen Sinne
1: genau. Verstehen. Bisschen angelehnt an einen anderslautenden Serientitel, gute Seiten, schlechte Seiten.
2: Ja, aha, okay. Aber was ist es denn genau, wenn du der Einzige, also wenn du der Hahn im Korb bist? Was machst du da? Also was ist es denn?
1: Ja, dann habe ich praktisch inklusive meiner Vorgesetzten sogar sieben Frauen um mich rum.
2: Marc, hör mal.
1: Sehr zusammen.
0: Und du bist der Einzige?
1: Ja.
0: Oh mein Gott.
1: Der einzigste Mann und noch der älteste von denen.
0: Ich sehe mich ja jeden Freitag, wenn ich hier aus dem Studio gehe, wenn dann beide da sind, beide Frauen, da fühle ich mich wie so ein gerupftes Hühnchen ohne Federn. Auch mit erhobenem Haupt, dass wir aus dem Studio gehen. Aber wenn
2: Annika, hörst du irgendwas?
3: Nee.
2: Es schnarrt so in meinem Jahr bei dir auch.
1: Herr Schotto,
2: ja.
1: Herr Schotto,
0: ja?
1: Wie hoch ist denn überhaupt bei Sunray der weibliche Anteil?
2: Ach du, ach.
0: Ja doch, also haben 1, 2, 3, 4, zu viel.
2: Guck mal, höher geht nicht zu zählen.
0: Also das kannst du auf der Webseite müssen nachzählen bei uns. Genau, aber hier alleine, weißt du, bei dem Sender verschiebt sich das auf alle Männliche, die mit dabei sind. Dann tut sich das so ein Stück aufteilen. Hier in dieser Show ist es ja so, dass ich das alleine leiten muss. Und das jeden Freitag.
1: Ja, genau, das sagt Caro immer an der Stelle.
2: Ja.
0: Jeden Freitag.
2: Das arme wirklich Ding.
0: Jeden Freitag.
2: Oh, du genau tust mir nicht
1: genau
2: so leid.
1: Genau wie üblicherweise, Caro, so wie du auch noch dein charakteristisches immer sagst. Ja.
2: Genau.
0: Ja, ich frage mich auch wirklich jeden Freitag.
1: Mach du's mal, das hört sich bei dir besser an. Ja, genau.
3: Ich hab doch ganz klar Nein gesagt.
4: Du hast mal Nein gesagt.
0: Ja.
4: Wann? Weiß ich gar nicht.
0: Ja, ich hätte
4: vielleicht. Du bist doch
2: an welcher Stelle hast du denn Nein gesagt?
4: Du bist doch immer der Ja sagt und die Klappe ist soweit auf, oder?
2: Ja,
4: eben.
2: Ja? Der erst redet.
5: Hier ist es furchtbar. Ich gehe nach Hause.
2: Nein, bevor er denkt.
5: Nach Hause, nicht weg. Ja. Dran. Dann bist du pleite.
1: Du grausam.
5: Aber ich hasse es hier. No. Es ist so kalt und eklig. No. Und die Leute sind gemein zu mir.
2: Nein.
5: Halt die Klappe. Sei nicht so ein Weichei.
2: Genau.
4: Genau.
2: Sei nicht so ein Weichei. Sei nicht so ein Weichei.
1: Genau, du kriegst aber Geld dafür, Junge.
0: Ja, trotzdem. Das kann man, das, was ich hier an jeden Freitag leiden muss, das kann man nicht mit Geld aufwiegen. Das ist halt.
2: Was? Wie das ist halt, leiden muss? Wo musst
1: halt
2: du denn leiden?
1: Schadenersatzgeld.
0: Also, das, was ich hier verdiene, trage ich ja. Was ich freitags verdiene, trage ich ja dann Montag schon wieder zum Psychotherapeuten.
2: Was sollen wir denn sagen, mal ganz ehrlich?
1: Ach so, ja, genau. Dann ist es ja ausgeglichen.
0: Ja.
2: Marc, in welche Richtung steuerst du gerade?
0: In die richtige. So,
1: Marc. Ja, was wäre, wer jetzt im Schotus Psychotherapeut wäre und wie viel der nehmen würde?
0: Ah, hat sich ein neues Boot gekauft. Wo gesagt, die Sendung geht weiter. Oh, da hat er nochmal nachgestellt.
4: Ist der nicht ausgewandert, Herr Marc?
2: Wer?
4: Zypern?
2: Dubai. Wer denn?
4: Ach, Dubai. Ich dachte, Zypern. Von seinem Psychotherapeut.
2: Ach so.
0: Dubai.
1: Vielleicht, weil das irgendwie so ein bisschen abgefärbt hat.
0: So, Marc,
2: Mich würde mal kurz von Marc, was wolltest du jetzt mal, wolltest du Marc schon rausschmeißen? Nein.
4: Ich habe schon Zucken gehört.
2: Ich würde Marc gerne mal fragen, Marc, hast du eine Sache, ein Monk-Ding, was dich so triggert? Was dich total stört, wo du sagst, das geht gar nicht?
1: Also das sind total irgendwelche Besserwisser, die dann auch noch beim Fußballboss anrufen, um eine rote Karte rückgängig zu machen.
4: Ah, die kenne ich auch, ja, die sind, ja.
2: Ja, gut, okay.
1: Das sind solche, die. Da ist für mich ein totaler Monk.
2: Naja, gut.
0: Du brauchst halt nur den gewissen
1: Einfluss. Die müssen noch gar nicht mal Monk heißen.
0: Ja, das ist richtig. Okay, Marc, hast du einen Musikwunsch, den wir dir dann erfüllen können, sollen, würden, müssen?
1: Ihr habt doch irgendwo im Computer noch meinen von letzter Woche.
0: Gut, den müssen wir suchen.
2: Ja.
4: Och, Marc, jetzt muss ich auch noch denken, Hammer.
2: Das stimmt.
0: Jetzt ist sie beschäftigt.
2: Schande über mein Haupt, das hab ich, stimmt.
1: Ein bisschen denken gehört zum Job.
4: Och, jetzt hör auf, Marc.
0: Das stand aber in ihrer Stellenbeschreibung nicht so
1: drin. Come on, Baby, sag ich da nur.
2: Oh.
1: Come on, Baby.
0: Okay, wir suchen es raus, Marc, und spielen mit dir im Laufe der Sendung, versprochen, okay?
1: Ja. Alles klar. Vielen Dank.
0: Dann wünsche ich dir noch einen schönen Abend, schönes Wochenende und genießt.
1: Ja, ebenso. Für euch drei.
0: Jo, bis dann.
2: Mach's
0: ciao.
2: Gut, ciao.
0: Ja, das war der Marc aus Mössingen.
2: Mössingen.
0: Ich hätte noch fragen können, ob das noch Alb ist oder nicht Alb ist. Aber ihr musst ihn im Hotel rausschmeißen.
2: Du wolltest ihn rausschmeißen.
4: Eben, du hast ihn rausgeschmissen.
0: Ist das noch Alb oder ist das...
2: Was?
4: Mössingen?
2: Was weiß ich nicht.
4: Ja,
2: ich
4: weiß nicht mehr, wo Mössingen liegt.
2: Ich glaube schon.
0: Hohenzollern. Also das ist ja doch...
4: Ich glaube, es ist noch Ostalb.
0: Das ist irgendwie noch sowas.
2: Keine Ahnung. Ich habe es gefunden. Er wünscht sich Abracadabra von Lady Gaga.
0: Okay, ja, kriegen wir da hin.
2: Genau, das war sein Musikwunsch von letzter Woche.
4: Du bist so ein Streber.
0: Ja, sie macht ihre Hausaufgaben.
2: Ich habe es wahrscheinlich. Was hast du?
4: Es steht schon da.
2: Achso.
4: Du bist mir einfach ins Wort gefallen.
2: Entschuldigung.
4: Nein.
0: So, es gibt auch mal einen 90er und bin aufgeprescht.
2: Ja, das ist
4: schon. Oh, was hab ich die geliebt, hör mal.
0: Wurzel Part.
4: Oh, die waren so hübsch und dieser mit den Locken. Oh.
0: Der Schwarzhaarige mit den Locken.
4: Ja, Bitte sing nicht. Mach kurz die Mikros aus.

0: So, habt ihr noch gefeiert?
1: Was, ja, was, was jetzt, ne?
0: Und? Es ging doch um,
1: ja.
0: Was ihr gefeiert habt.
1: Was? Was haben wir?
2: Wir haben was gefeiert?
0: Ja, aber ihr wart ja so, so richtig beim...
1: Ja, du bist Moment. Doch nicht an den Reglern. Hallo?
2: Bei was ich waren wir?
0: Da wäre Stille, wenn ich an den Reglern gewesen wäre.
1: Ja, war ja wohl auch gerade, oder
0: nicht? Nein, eben. Nein.
1: Natürlich.
0: Nein.
1: Ja, guck mal, die dürfen jetzt gerade. Falscher Regler war das gerade. Das war der falsche Regler. Kacke, wenn man auf der Seite jemanden zu stehen hat, der das nicht sieht.
0: Für das Workout für euch. Der noch ein bisschen Sport machen will, wie ich jetzt. Wir geben euch die Beats dazu.

0: Chatty wo im Titanic-Modus. So, wir sind gerade noch ein bisschen im Bett gewesen und haben gesagt, Annika geht jetzt nun in Urlaub morgen und sie hat sich die 13. Etage rausgesucht.
1: Ja, und?
0: Oh, das ist schon wieder so ein Ding, wo ich sage, oh.
1: Ja, ist für deinen Monk nicht gemacht, das ist eine ungerade Zahl, ich habe das schon verstanden, mich tankiert das nicht.
0: Also ich würde sagen, okay, wenn das Schiff untergeht, gehen dann die anderen 15 Etagen auch mit unter.
1: Aber ja. Siehste, hat die 13. als erstes.
0: Die 13. Nee. Also die 13. ist schon so, wo ich sage, also, boah.
1: Warum?
0: Weiß ich nicht.
1: Das hat mich null taktiert.
0: Also, schlimmer wäre es nur noch, wenn man die 13 und dann also so 13, 200 irgendwas hat. Das wäre dann richtig schlimm. Also, was das so.
2: Ohne Witz, wenn ihr mal eine WG hättet, gell?
0: Nee, das würde nicht funktionieren.
1: Wieso was denn?
2: Der eine kann keine ungeraden Zahlen, die andere sortiert Wäsche nach Wäscheklammern.
1: Das ergänzt man sich doch ganz gut.
0: Jetzt ganz ich habe jetzt mal geschaut nach Monks, die es so gibt, dass die schon harmlos und relativ witzig sind. Mhm. Und Nummer eins ist, Fernseher darf nur auf geraden Zahlen stehen. Das ist so auch mein Monks so ein Stück. Also 17, absolut unbrauchbar. Inakzeptabel. 18 ist dann schon wieder Weltfrieden. Das geht. 19, nein. 20 ist schon wieder... Passt. Läuft.
2: Who cares about it? Ja, ganz
0: so
2: ehrlich.
0: Okay. Oder es gibt doch so dieser Kissenmonk, weißt du, so Sofakissen müssen exakt gerade liegen. Also nicht schief, nicht eingedrückt, nicht, also falsch eingedrückt. Die müssen schon.
2: Ich beneide dich so sehr, dass das deine Probleme sind.
0: Kennst du das? Oder Tankstelle, du bist tanken. Weißt du, du bist bei 49, 98.
1: Ja,
0: und dann bist du noch so ganz kurz.
1: Ja.
0: Und schon noch so 60. Oh, also jetzt.
2: Nein, ist mir egal.
1: Nee, das, ja, gut, es muss schon passen.
0: Wenn man Firmenkarte hat zum Tanken, ist das ja auch egal, das ist schon klar. Aber wenn man selber zahlen muss, dann ist das schon ein Unterschied, ob man dann 49,98 Euro oder 60 zahlt.
2: Nee, du weißt doch, ich fahre eh.
0: Weißt du, und dann ist es so, dass du sagst, okay, 49, bist dann über 50, ach komm, 55, geh noch rein.
1: Das ist echt schwierig. Und wenn man dann so einen Punkt ist, wo es gar nicht mehr geht und es ist so ungerade, das ist ganz schlimm.
0: Dann holst du einen Kanister aus dem Kofferraum, oder?
1: Nee, hab ich leider nicht. Einen Kanister habe ich leider nicht. Ich muss vorher darauf achten, wie viel das ist, in welche Richtung das geht.
0: Aber kennst du das nicht?
2: Nee. Ist mir völlig fremd. A, habe ich ein E-Auto und B, gibt es bei uns an der Tankstelle so drei Tage.

0: kosten. 10 Euro, 20 Euro und 50 Euro.
1: Okay. Aber das Auto ist nicht vollgetankt. Das ist das Auto noch nicht mit vollgetankt.
0: Ja und? Aber dein Mond ist befriedigt.
2: Ja, der fahr ich dann. Dein Mond ist befriedigt, du hast ja recht. Doch, er hat recht.
1: Also fahre ich an drei Tagen dann tanken?
2: Bildet darauf nichts ein. Wie ist das mit dem Aufstehen bei euch? Könnt ihr euch einen Wecker auf 6.47 Uhr stellen? Oder ist es der Wecker so 45, 0, 15, 30 oder geht es in ungerade Zahl für euch?
0: 8 Minuten aber Snooze.
2: Aber ja, das kommt da oben drauf.
1: Aber wer stellt sich denn einen Wecker auf eine ungerade Zahl? Macht doch kein Mensch.
0: Nee, meiner steht auf 6 Uhr.
1: Meiner steht auf 5.35 Uhr. Mhm.
0: Okay. Ja, deiner steht auf 12 Uhr.
2: Meiner ist meistens so zwischen 3 und 5 irgendwann.
0: Übel.
2: Ja, das ist...
0: Das ist die senile Bettflucht.
2: Der frühe...
0: Vogel kann mich mal, ja genau. Mhm.
2: Der frühe Wurm vögelt am besten.
0: So oder so ähnlich.
1: So. Oh mein Gott.
2: Ja, das ist so. Oder so du gehst da aus der Wohnung raus, gerade noch in Urlaub, ja, das ist doch so, haben wir Herd ausgeschaltet? Haben wir das Licht ausgeschaltet?
0: Nein.
2: Haben wir das ausgeschaltet? Nein. Nee, nicht so?
0: Nee. Okay. Ich schreie einmal A-Punkt, mach alles aus und dann macht die alles aus.
2: Okay. Und Wasser abdrehen, so, wenn du lange nicht da bist, machst du das so? Hast du das gemacht?
1: Nee, weil unsere Tochter zu Hause ist, die Große.
0: Mhm. Die braucht vielleicht kein Wasser.
1: Aber wenn wir jetzt, so wie letztes Jahr, sind wir alle vier in Urlaub gefahren und dann ist dann schon, die Steckdosen mit diesem Umkippschalter sind dann schon aus und die Heizung ist aus, sodass genau. Kein warmes Wasser gemacht wird, also komplett aus. Ja, das ist schon.
2: Sollte man nur darauf aufpassen, dass die Alarmanlage nicht an der Steckdosenleiste hängt, die man ausgeschaltet hat.
0: Und danach heißes Wasser laufen lassen, wegen den Clostridien.
1: Ja, das wissen wir.
2: Wegen was?
0: Clostridien.
2: Was ist das für eine Geschlechtskrankheit?
0: Mhm, genau so.
1: Ja.
2: Ernsthaft? Mhm. Also sag mir nichts, sorry. Ich
0: bin doch, wenn du lange kaltes Wasser in der Leitung hattest, musstest du es einmal über 70 oder 80 Grad erwärmen, dass die Bakterien in der Leitung abgetötet werden.
2: Wenn ich lange dieses kalte Wasser in der Leitung habe, muss ich das Wasser, was in der Leitung ist, auf 70 und 80 Grad erwärmen? Mhm,
0: genau.
1: Aber dafür haben wir eine neue Heizung letztes Jahr. Die hat diese Funktion selbstständig. Das heißt, du kannst das anschalten. Mhm. Wenn du kommst dann und die Heizung ausschaltet, gibt es diese Funktion oder so. Dann mach das und dann heizt das innen drin hoch, das Wasser. Und dann, wenn das fertig ist, dann lässt das Wasser halt laufen und überall. Und dann oder an jener Stelle, wie auch immer.
0: Wir wissen was der nicht hat. Wow.
1: Genau. Guckst du so?
2: Wow, ja, ist okay. Da kann ich meinen Monks hier natürlich einpacken, wenn ich das so mitkriege.
1: Was hast du denn da noch so Schönes?
2: Nee, alles gut. Das ist so, Handy-Akku, so bei 19%. So.
0: Oh, da habe ich einen Campingplatz-Nachbar. Oh,
2: das ist doch schon die innere Evakuierung, oder?
0: Nee, ab 90% sagt er schon.
2: Ab 90?
0: Das muss an den, ja.
2: Ab 90? Ich rede von 19.
0: Ich rede von 90. Simon, ne? Das gilt für dich. Sag's nur. Du hast einen Schuss. Ganz schlimm.
2: Also bei den Kindern ist das, du darfst ja den Kindern das Handy wegzunehmen, ist blöd. Liebe Eltern, wirklich macht es nicht.
0: Blöd.
2: Das gehört den Kindern.
0: Genau.
2: Und die brauchen die sozialen Kontakte. Ja. Nehmt einfach das Ladegerät weg. Ist viel effizienter. Effektiver, genau. Weil dann seht ihr auch die Panik in den Augen aufstehen, wenn der Akkustand oben langsam gen Null wandert.
1: Genau, und dann die Frage irgendwann kommt, Akku ist bei 19%, Sparmodus einschalten.
2: Genau. Genau. Und so, ab 10% ist dann die nationale Notlage.
1: Das ist over. Das ist der Worst-Case-Szenario zu Hause, wenn du so Puppertiere hast, Teenager hast und die finden das nicht oder das Ladegerät ist kaputt oder die Powerbank ist nicht vollgeladen. Um Gottes Willen.
2: Ja, oder das Ladekabel passt nicht, geht nicht oder irgend sowas. Yeah. Hast du alle Ladekabel mit?
1: Ja.
2: Hast du mit?
1: Ja.
2: Ja gut, gibt es auch ein Schiff auch zu kaufen zur Not. Das ist schon,
1: aha, nee, kaufe ich aber nicht zu teuer.
2: Das wird dir dein Kind dann schon sagen, wenn das Ladekabel nicht geht. Was gekauft wird und was nicht, das kann ich dir jetzt
1: schon sagen. Wieso soll das Ladekabel nicht gehen?
2: Nein, alles gut. Wenn es nicht gehen würde, ist das schon Prio 1 bei dem Kind.
1: Naja, dann kann man ja auch das von der Mutter leihen gegen eine Gebühr.
2: Oh, was sind denn die Leihgebühren?
1: Das kommt drauf auf die Situation drauf an und für was es benötigt wird. Und wie es erfragt wird.
2: Ey, gib mal dein Kabel.
0: Bro.
2: Ja, Bro, ja, Alter.
0: Dicker.
2: Ja, genau.
1: Boah, genau. Das geht gar nicht. Dann, wäre ich raus. Da würde das im Safe eingeschlossen werden und dann kannst du so lange drücken, dann kannst du immer lesen, close it.
0: Wallace is

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3: Die Wenger kommen mega!

0: besser wird, oder?
1: Naja, besser wird er nicht, aber.
0: Also es ist, nee, es ist nicht dasselbe Lied, es ist, ja, das ist das Originale gleich. Jetzt. Das ist Originale. Mhm. Für diejenigen, die sagen, oh, was haben sie denn für eine Version gespielt? Hätten sie mal lieber das Richtige gespielt.
1: Ja, jetzt genau, jetzt kommt die richtige Version. Jetzt kommt die richtige Version.
0: Gut, danach schauen wir mal bei euch zu Hause in euer Internet.
1: Oh, echt?
0: Ja.
1: Da willst du, nein, da willst du nicht rein.
0: Ich rede nicht von deinem Browserverlauf. Obwohl, jetzt, wo du das so sagst, würden wir schon gerne mal reinkommen.
1: Auf jeden Fall.
0: Also, doch, vielleicht sollte man darüber mal eine Sendung machen.
1: Ja.
0: Bringst einfach mal dein iPad mit und wir gehen mal in den Browserverlauf.
1: Was?
0: Also in deinen, nicht in meinen, in deinen.
1: Vergiss es, wo, an welcher Stelle sind wir abgedriftet?
0: Also, oder, Caro, was hast du?
1: Ich bin auf jeden Fall dabei.
0: Also, definitiv.
1: Nee, lass uns mal, wir können doch gerne noch mal ein bisschen über Podcast reden.
0: Also, wir würden die Sendung dann am diesen Tag dann ab 0 senden.
1: Ja,
0: von
1: was?
0: 0, von 0 bis
1: ja,
0: 3 hat Jugendschutzgründe.
1: Nein, außerdem ist es voll lame, mein Browserverlauf.
0: Ja, nee, dein TikTok ist lame, ja.
1: Mein Browserverlauf auch, ist voll lame.
0: Okay.
1: Ich weiß nicht, was ihr interpretiert.
2: Das tut mir leid für deinen Browserverlauf.
0: Ja.
2: Wir müssen noch mal über Privatsphäre reden.
1: Jetzt sagt ihr, wie man das einstellt. Ich weiß, es gibt auch eine Löschfunktion im Browserverlauf.
0: Verlauf, ja. Und dann gibt es wieder eine Version, wo man es wieder herstellen kann, den Verlauf.
1: Nein, kann man nicht.
0: Doch.
1: Nein, kann man nicht.
0: Oh, wollen wir wetten?
1: Nein, doch. Wollen, ich nicht wetten. Nein.
2: Nein.
1: Zeig mal.
0: Komm, bring mal mit.
1: Nein.
0: Bring dein iPad mit, dann zeige ich dir das mal. Dann lösch dir das mal.
1: Mhm.
0: Und dann zeige ich dir, was du gelöscht hast. Und dann öffne ich mal die eine oder andere Seite
1: nicht.
0: Mal. Natürlich geht das.
1: Nein.
0: Guck mal, da nickt sogar jemand dahin. Siehst du?
2: Klar geht es.
0: Ja.
2: Na? Du musst deine Privatsphäre richtig einstellen.
0: Alter Schwede. Das ist so ein kleines, wie sagt man dazu? So.
1: Willst du jetzt sagen, ein kleines naives Dummchen oder was?
0: Dummchen hast du gesagt, aber naiv wollte ich sagen. Naives, kann ich nicht fast gesagt. Die wirklich denkt, wenn ich eine Verknüpfung vom Desktop lösche, dass die Datei weg ist. Nein.
1: Und die musst du schon richtig löschen.
0: Ja.
1: Ja.
0: Und sie sind im Papierkorb, löscht sie noch da.
1: Wieso?
0: Weil das so ist.
1: Oh. Hä?
0: Du solltest mal zu mir ins Datenschutzseminar.
1: Ah, oh, ich glaube, das wieder.
0: So, wenn wir schon mal dabei sind. Also,

0: genau, wie heißt dein WLAN bei dir zu Hause?
1: Also meins heißt einfach so, wie wir halt heißen. Aber das von meinem Nachbarn, bei dem habe ich mich jetzt eingewählt, weil ich keins hatte. Das heißt, it hurts when I pee. Also, it hurts when, großes I, großes P, fand ich mega gut.
0: Bedeutet?
1: Es schmerzt, wenn ich piss.
2: Oh mein Gott.
1: Warum?
2: Das ist doch mega cool.
1: IP heißt
0: IP-Adresse, oder?
1: Ja, genau. Das ist ein, nennt man das Akronym? Nee, ein Synonym. Wie heißt deins?
0: Martin Luther King.
1: Oh, Annika, wie heißt deins?
2: Das heißt so.
0: Lass mich ran. Fritz.
1: Fritz WLAN 4400.
2: Das ist Telekom.
0: Ah, es ist Speedport.
2: Aber das heißt minus denn die Nummer und dann war's.
0: Ja, genau. Ja. Also diese typische Standard.
2: Nee, richtig, ich hab's nicht umbenannt.
0: Okay.
1: Ah, ich habe einen Tipp für dich. Du könntest deins nennen Only for Porn.
2: Oder? Aha. Warum sollte ich das so nennen?
1: Weiß ich nicht.
0: Oder Nachbar, kauft dir Internet.
1: Ja. Er sportlich 25 cm Single.
2: Oh mein Gott.
0: Da würdet ihr euch einladen.
1: Oder BKA Abschnitt 13.
2: Boah. Warum? Nein.
1: Ja. Warum nicht? Das ist doch mega witzig.
0: Ja, natürlich ist das witzig. Finde ich auch.
2: Aber wem nützt das was, dass es so heißt?
0: Alle sehen dein WLAN. Sie sehen das sowieso.
1: Wirklich, guck mal, du hast einen scheiß Tag, dann suchst du WLAN und dann steht da nicht irgendwie, weiß ich nicht, genau. Fritzbox, bla bla bla, sondern da steht da 1,99 pro Minute. Das ist doch mega witzig.
0: Und jeder. Also, es zeigt ja davon, dass derjenige kreativ ist.
1: Ja.
0: Also das ist auch, okay, passt schon. Also da.
1: Sobald ich wieder zu Hause bin, ändere ich meins in irgendwas Kreatives. Bundesnetzagentur Gast-WLAN oder sowas.
0: Oder Mama, klick hier nicht drauf.
1: Ja, ist auch gut. Ja. Kein WLAN gefunden.
2: Ja, Alter, warum?
0: Ja, aber das ist
2: ja doch, der Gedanke ist schon.
0: Genau.
1: Aber komm, du hast jetzt zwei Wochen Zeit.
0: Okay, Caro, wir sind gerade ein bisschen unfair.
1: Warum?
0: Okay, weil ich meine. Erinnerst du dich noch an die 90er?
1: Ja.
0: Da hatten wir ja diese Modem-Geräusche.
1: Ja, da bist du essen gegangen, bevor du hast dich eingewählt, bist essen gegangen zum Abendbrot und wenn du Glück hattest,
2: war ich drin, wenn ich wiederkam.
1: Genau. Mhm. Oder wenn dieses gutes Dach, schlechtes Dach rum ist. Mhm. Weißt du?
0: Also ja. Die das nicht wissen, wie das klang in den 90ern.
1: Ja, genau so.
2: Oh ja.
0: Und das war nun die Zeit, wo der Telefonanschluss belegt war, wo jemand rein raus telefonieren konnte. Und so haben sie sich die Modems unterhalten, heißt es mit 33,6 oder 56, irgendwas BPMs.
1: Ja.
0: Und heute sind wir mal so zum Vergleich in 250.000 unterwegs, also von, wenn man so mit km rechnet, 56 km/h oder 250.000 km/h, wisst ihr circa, wie lange wir damals gewartet haben, bis so eine Pornoseite offen war? Also wenn man so auf sowas gegangen wäre,
1: natürlich,
0: was wir natürlich niemals sind, gab es da früher auch nicht, es war total verpixelt alles.
1: Ja, ja.
0: So, und
1: da kam das im Fernsehen, Pay-TV.
0: Ja, stimmt, oder auf Pro7 abends. Oder RTL. Da
1: Sport 1.
2: Also, RTL 2, glaube ich, war es.
1: Sport 1 auch.
0: Oh. Ja, Emanuel.
1: Oh ja, kenne ich alle.
2: Nee, es war Sat.1.
0: Das
2: war Sat.1.
0: Ach, ja, die
1: Annika.
0: Siehst du? Also, wir kommen von dem WLAN-Name auf Erotikfilme im Fernsehen.
1: Die hatte aber, wir haben nur wegen den Haaren, weißt du?
0: Ja.
2: Hallo? Aber, wie, welche Haare? Achso, ja.
0: Ich wollte sie gerade retten und sagen, okay, wir reden hier über WLAN, das kennen die in Sachsen-Anhalt halt nicht. Weißt du, bei denen klingt das noch so, wie wir das gerade eben jetzt gehört haben, Internet einmal. So,
2: und wenn du richtig kurbelst schon.
0: Ja, wenn richtig gekurbelt wird, dann habt ihr auch WLAN. Okay.
1: Ja.
0: Wann bist du wieder zu Hause?
2: Übernächste Woche.
0: Erst. Okay.
1: Also wir erwarten ein schönes WLAN-Passwort.
0: Ja. Nicht das Passwort. Das Passwort nützt uns nichts.
1: Ach, Netzwerkname?
2: Ja.
0: Genau.
2: Ich überlege mir was. Aber ihr auch?
1: Ja.
0: Ja, wir haben ja schon.
1: Eben.
2: Du, aber sie noch nicht.
1: Ich nicht.
2: Nein, das ist auch lame.
0: Martin Luther King?
1: Ja.
0: Das Zeug von Wissen, Martin Luther
1: King? Nein, das ist so ein Alle-Welts-Ding.
0: Ich werde meinen WLAN mit meinen über 50 Geräten zu Hause nicht umstellen, damit ich alle dann irgendwie in dieses Ding reinkriege.
2: Ist doch bloß ein Name, den du änderst, denke ich.
0: Nee, du musst ja alle Geräte neu dann verbinden.
2: Wieso?
0: Ja, weil du doch
2: nur weil du Namen änderst?
0: Zu dem Gerät sagst du, bitte verbinde dich mit dem WLAN so und so.
2: Aber der WLAN, das WLAN ist doch das gleiche, ist doch nur der Name, der sich ändert.
0: Ja, aber du sagst das Gerät besser. verbinde dich mit Martin Luther King. Und wenn das Martin Luther King nicht mehr gibt, findet das nicht.
1: Ach so.
0: Und dann musst du jetzt sagen, jetzt verbinde dich mit...
1: It hurts when I pee.
2: Ja. Das finde ich so gut, ey. Das ist schon belegt. Kannst du nicht mehr nehmen.
1: Kann ich doch. Der eine wohnt da oben, ich wohne da unten. Fürst juckt mich doch nicht.
2: Aha.
1: Ja. Ich mache einfach It hurts when I pee too.
2: Mhm. Ah, Gottes Willen.
0: Das wird witzig.
1: Mega.
2: Naja, ich werde mal meine KI fragen.
1: Ach.
0: Also, ich würde meins, glaube ich, nennen Virus-Testnetzwerk.
1: Das ist gut.
0: Ja, dann
2: geht keiner
0: drauf. Genau, da kommen nicht so viele drauf.
2: Oh, wenn ich das umbenennen würde.
1: Wie toll wäre das?
2: Dann habe ich zwei Puppertiere zu Hause, die
1: mega, die würden das mega
0: dann
1: feiern.
0: Dann sagst du einfach, du, pass auf, den WLAN-Schlüssel habe ich bei euch im Zimmer versteckt. Wenn aufgeräumt ist, findet ihr ihn.
1: Also ich kenne ja eine, die ändert jeden Tag das Passwort für den Netzwerkzugang.
2: Aha.
1: Und erst wenn die Kinder erledigt haben, was sie erledigen sollen,
2: wirklich?
1: Ja.
0: Ja, das ist geil. Also früher hatten wir es auch. Wir hatten das früher, wo meine Kinder noch so zu Hause mitgemacht haben oder mitmachen sollten. Oder man versucht hat, ihnen das beizubringen.
1: Ja.
0: Bei der Fritzbox war so eine Option, wo man so Zeitgutscheine rausgeben konnte. Also sprich, man hat die Geräte dann entsprechend konfiguriert und gesagt, okay, hier hast du eine Stunde. Und dann haben sie im Browser diesen Code eingegeben, hatten eine Stunde Internet. So, nach der Stunde ging es aus. Fertig.
2: Ja, okay, das verstehe ich. Aber jeden Tag ein neues Passwort.
0: Nee, das wäre mir auch zu kompliziert.
1: Ist das für mega cool.
0: Das wär mir so. Also, weißt du, ich habe mich ja selber schon mal aus meinem iPhone ausgesperrt.
1: Ja.
0: Ich rede nicht von der Face-ID.
1: Nee, ja.
0: Ich rede von der Bildschirmsperre.
1: Ja.
0: Ich habe so schön konfiguriert, wo ich gesagt habe, also pass auf, mein Sohn muss nach 22 Uhr und bis früh um 8 nicht das Handy haben und muss nicht rumdatteln. Und habe ihm alle Apps da rausgenommen aus dem Ding. Und so, dass es wirklich, er hat Ruhe. Das ist wirklich so. Dummerweise hatte ich halt nicht sein Profil, sondern mein. Habe ich aber erst gemerkt, nachdem ich auf Speicher gegangen bin, meine ganzen Apps grau waren.
2: Tja, upsie daisy.
0: Und dann, aber früh um 8 ging alles wieder, da konnte ich dann wieder rein.
2: Da hat die Brille gefehlt.
0: Die hatte ich damals noch nicht nötig.
1: Ja.
0: Habe ich heute nicht nötig. Das ist einfach nur ein Notaccessoire.
1: Also genau.
0: Genauso gut ohne.
1: Mhm.
0: Ne, also das.
1: Ja, ist klar.
2: So, was steht vor dir? Also, als...
0: Was? Was?
2: Na, das, was vor dir am Bildschirm steht.
0: Du hast deinen Schuh wieder an, ne? Ja.
2: Was?
0: Du hast deinen Schuh wieder an?
2: Ich habe meine Schuhe wieder an, ja. Meine sind nicht so wirksam wie deine.
0: Soll ich meine auch ausziehen?
2: Nein, bitte lass an.
1: Bitte nicht, lass sie an.
0: Ich würde mich für die Gemeinschaft opfern. Also
1: bitte lass sie an.
2: Also du würdest dein WLAN-Netzwerkname nicht ändern?
0: Nein, definitiv. Das
2: ist ja langweilig.
0: Ich bin heilfroh, weil die Kameras, bis sie alle wieder konfiguriert sind, bis sie... Boah, nein.
2: Wieso konfiguriert? Du brauchst doch bloß, dass man wieder anfingen.
1: Ja, aber jetzt ist er alt, weißt du, jetzt würde den keiner mehr erkennen. Guck ihn dir an.
0: Also, ich muss dazu sagen, wir haben ja auch hier im Studio, wir haben Kameras, über die ihr uns sehen könnt, über 90sbb.de. Könnt ihr auf die Kameras
1: zuschauen. Das tut mir übrigens leid.
0: Ja, dass ihr es heute seht, Caro ist mit da, tut mal. Aber gut, wir konnten sie halt nicht abwenden. Wir haben es versucht, aber ja, gut. Jedenfalls müssen wir die eine schaltet immer den Nachtmodus. Ne? Also ihr seht ja, dass wir relativ buntes Licht haben mit Nebel und so weiter. Und dann schaltet die den Nachtmodus. Und wir müssen die einfach nochmal neu konfigurieren.
2: Ja.
0: Beim letzten Firmware-Update hat die aber alles irgendwie zurückgesetzt, so dass sie nur noch auf Chinesisch. Ja. Also die hat kein Englisch, die hat kein das. Die
2: nur noch Chinesisch.
0: Nur noch chinesisches Menüführung. Ja, also unser Alchida ist begeistert.
1: Der spricht jetzt fließend Chinesisch.
0: Nein.
1: Wort und Schrift.
0: Diese Aufgabe hat nicht gerade die höchste Priorität bei ihm.
2: Das ist aber schade.
0: Aber gut, so ist das nun mal.
1: Ja.
0: Und solange ihr euch noch seht, passt das ja.
2: Euch oder wir?
0: Also ihr uns. Also so, genau. Deswegen. Machen wir ab und zu mal ein bisschen Pause, so dass ihr uns nicht sehen müsst. Oder,
2: ja, so wie die Leute dich gucken. Wenn man so guckt, sieht man nur da.
0: Ja, ne?
2: Für den Kopfhörer und gerade zum Mikro. Das ist so witzig.
0: Du meinst, ich muss mich wieder hinstellen?
1: Ja.
0: So. Ja, aber wenn ich mich hinstelle, Caro, ich wäre halt auch größer, weißt du?
1: Ne, ich nicht.
0: Wenn du nicht.
1: Du sitzt, Moment.
0: Ich habe auch die Kamera nicht verändern, diese selbe Größe.
1: Cookie. Warte, ich muss erst mein Kleid aus meinem Hintern nehmen.
0: Dauert. Moment. Alter Schwede.
1: Ah, ja, jetzt auch gucken.
0: Du brauchst fast ein Pflegedienst dich rauswippen, ne?
1: Nee, bin ich raus.
0: Bist du auch so, wenn du auf dem Sofa sitzt, wo du sagst, so, wo dich so rauswippen musst, so.
1: Ja, eins, ganz schlimm.
0: Zwei,
1: ja, ja.
0: So, ja, so.
1: Und dann muss ich alle hopp sagen und genau. Dann geht's los.
0: Und dann geht's los. Ja, ja, ja, gut. Nee, so eins alle hopp und das sagen sie mit Lika.
1: Stimmt
0: bitte. Du kommst in das Alter auch.
1: Wir
0: noch,
1: sind erfahren, Annika.
0: Ja, genau. Warte mal noch 6 Monate.
1: Ja, nee.
0: Oder wenn man sich die Schuhe zupindet, ne?
1: Aber warum? Ja, da also, bist du unten und dann guckst du gleich, was du noch alles mit hochnehmen kannst.
0: Genau.
1: Ja?
0: Wenn du eben unten bist, wo legst du denn? Was kannst du denn?
1: Ja, ja, ja, so ist es.

0: What a truth. Oh.
1: Was schon wieder?
2: Nix,
1: hast du
2: gut.
1: heute?
2: Nein. Alles gut.
1: Aber was sage ich heute? Ist wahrscheinlich immer so, nur wenn man da steht, sieht man es ja nicht. Hier ist ja ein Wusel und ein Gewusel also, vor dir. Also mal ganz ehrlich.
2: Was ihr hier während der Sendung für Fehler macht, und das sind viele.
1: Liebe Hörer, was machen wir bitte für Fehler?
2: Das sind richtig, richtig viele.
1: Was machen wir bitte für Fehler?
2: Wenn ich hier mal den falschen Knopf drücke, das hören alle. Das wird alle, die da draußen uns
1: hören. Hört man, sieht man und was auch immer, ja?
2: Ja,
1: bevor du was sagst, wir haben noch eine Mail ins Studio.
2: Okay, dann ist es auch vor.
1: Grüße vom Thomas aus Taucher.
2: Cool, viele Grüße zurück. lass mich raten, Musikwunsch, Fancy?
1: Nee, kein Musikwunsch, einfach nur ein Gruß.
2: Okay, dann viele Grüße zurück. Arm die ganze Family. So, sind Hörer der ersten Stunde.
1: Oh, hör auf.
2: Ja.
1: Okay.
2: Weißt du mal, wie alt die sind?
1: Puh.
2: Älter als ich.
1: Nein.
2: Doch, das geht.
1: Das geht nicht.
2: Ja, doch. Also ich bin ja auch noch knappe 20.
1: Ja, plus 20 plus X. Du meinst vor 93 Jahren.
2: So, wir kommen.
1: Samantha. Du hast ja wohl heute mal in den Spiegel geguckt, oder?
2: Ja, ich habe früh in den Spiegel geguckt.
1: Also wenn ich so an vor 3 Stunden denke.
2: Ich habe heute früh in den Spiegel geguckt. Ich habe gesagt, okay, für heute ist Freitag, reicht es noch. Dann kam von Caro das mit, dass ich heute Tee trinken wollte. Wenn sie kommt, muss ich mich zumindest noch mal einigermaßen kultivieren.
1: Mindestens.
2: So. Und ja, dann musste ich noch mal duschen und musste mir zumindest noch mal die Haare...
1: Sonst klopft er das immer nur ab, ne? Ja. Oh Gott, schlimm.
2: Und ja, okay. Aber jetzt sehe ich ja aus wie ein...
1: Nein. Okay. Es ist kein gepelltes Ei.
2: Nein, gut.
1: Egal, was ist. Ist nicht in Worte.
2: Wir kommen jetzt zu unserer.
1: Zu unserer was?
2: Zu unserer
1: Playlist.
2: Battle Beat Playlist. Genau. Wie gesagt, ihr wisst ja, die uns schon öfters mal gehört haben, wir haben eine Playlist bei Spotify. 90s Battle Beats. 90s Battle Beat heißt die. Und genau, da legen wir jede Woche, jeder Moderator, der in der Sendung ist, eines seiner Lieder drauf und sagt, hey, das ist cool, das gefällt mir. Und ja, dann schauen wir mal. Caro, fangen wir mit dir an.
1: Ja, fangen wir mit mir an.
2: Was hast du denn heute
1: Ich habe die Disco Boys und die Manfred Mann's Earth Band mit For You.
2: Manfred Mann's Earth Band ist ja auch so 80er, 90er, ne? So,
1: ja. Ja, wenn du das sagst.
2: Ja, du hast doch mitgebracht das Lied. Das ist doch.
1: Also ja, aber nur weil ich das Lied gut finde, heißt es doch nicht, dass ich weiß, von woher die Interpreten sind. Stimmt, wa?
2: Ich habe nicht von woher gesprochen. Ich hab
1: wie alt?
2: Ja.
1: Ja, ich dachte, du merkst es nicht.
2: Ja. Guck mal, hier riecht.
1: Samantha.
2: Kennst du dich?
1: Chantal.
2: Guck mal, hier riecht nach frisch gebackenen Keksen.
1: Oh, Klugscheißer-Modus wieder an.
2: Nee, aber wirklich. Caro ist ja in sagt, oh, guck mal, ein toter Vogel. Guckt sie nach oben, guckt. Ja, ich hab dich auch
1: vermisst. Du musst nicht von dir auf andere schließen.
3: Genau.
1: Annika. Oh nein, das war unbeabsichtigt. Oh Gott, I'm so sorry. Vielleicht, wenn wir jetzt ganz schnell reden, merkt das gar nicht. Reden ist das andere, the opposite of.
3: Ja, ich versteh schon.
1: Oh nein, er hat schon gemerkt, glaube ich. Glaubst du?
3: Ja, ich glaube ja.
1: Wenn er nichts merkt, ne? Wenn er nichts checkt. Mist.
2: Sie ist doch Quatsch, selber gerade ihr Lied, ne?
1: Yep, tut sie. Um Annika zu retten.
3: Warum? Ich muss keiner retten.
2: Das ist Wasser in die Donau getragen.
1: Wie bitte?
2: Das ist Wasser in die Donau getragen.
1: Weil?
3: Warum? Völlig umsonst.
2: Also,
1: überflüssig.
2: Also, wenn deine Kabine, wenn du früh aufwachst und guckst so, gehst so guckst du an deine Kabinentür, die nach außen geht und siehst dort Fische an dir vorbeischwimmen, dann lass die Tür zu.
1: Das ist ein wirklich guter Tipp.
3: Das ist nicht witzig.
1: Aber funny.
2: Ja, funny. Und mach Bilder. Und lad die noch hoch, wenn es geht.
1: Schick dir gleich mal.

0: I pay for you. Er zahlt für dich.
1: Also, I hope so.
0: Okay. Okay. The Disco Boys, Mindred Man's Earth Band hier bei deinem Lieblingsradiosender am Freitagabend bei 90s Battle Beats. So, wir waren jetzt bei unserer Playlist und wir haben so ein bisschen drin bei...
1: Was? Oh Gott.
0: Ja, ich weiß nicht so richtig, weißt du, so, wenn Annika jetzt ab morgen in den Urlaub fährt und sie hat ja dann...
1: Oh, was für ein gutes... Ja.
0: Weißt du, ich habe ein schönes Lied für sie. Also, weiß nicht, vielleicht, das würde eigentlich ganz gut passen.
1: Bodo.
0: Nein, das wäre auch gut gewesen, das Bodo, ja, 96. Das hätte auch gepasst, ne?
1: Was ist das dann?
0: Nein, das ist besser.
1: Kenn ich nicht. Doch, kennst du.
0: Boah, und wirst du kennenlernen. Und du wirst es pfeifen, wenn du im Rettungsboot sitzt. Ja.
1: Ich werde... Hallo? Was ist das?
0: Ja, abwarten, abwarten, einfach mal abwarten. Ich lass mal die Mikrofone auf.
1: Oh Gott, das ist so fies. Oh, das ist doch hier. Ja, ist das nicht das? Hä?

0: Ihr seid so fies.
1: Ich kann nichts dazu.
0: Du machst dich
2: voll. Caro, das ist gut, oder? Okay, wir wären ja wirklich fies, wenn wir das jetzt ausspielen würden, oder?
1: Als ob du das nicht ausspielst. Na klar spielst du das aus.
2: Nein, wir wollen sie doch nicht ärgern. Zumindest nicht mit diesem Lied. Sondern eher mit diesem.
0: Oh.
2: Und das spielen wir jetzt auch.

0: Aber die Schiffe sind ja relativ doch unsinkbar.
1: Ja, ja. Hat man früher, glaube ich, auch schon gesagt.
0: An die Costa Concordia.
1: Ja. Boah.
0: Nein, wir machen uns darüber echt wirklich nicht witzig.
1: Okay.
0: Und nicht heiß. Da sind Leute ums Leben gekommen. Das lassen wir mal.
1: Jetzt hat er wieder geredet, bevor er gedacht hat. Kann er gut, ne?
0: Aber wenn du im Rettungsboot sitzt, mach bitte Fotos und Videos. Ernsthaft. Also das muss sein.
1: Als wenn ich da, also wenn das, nein.
0: Also selbst bei Amazon, bei
1: Wer Saturn, denkt dann daran am Handy?
0: Wenn du im Saturn bist, am Eingangsbereich, ist ein Aufkleber. Bitte erst Feuerwehr rufen, dann filmen und posten. Ist nicht umsonst da. Kannst du dir vorstellen, so Annika auf der Brüstung vorne so. Und das Boot kippt, also das Rettungsboot kippt dann so nach vorne.
1: Nein.
0: Weil sie allein auf dem Boot ist, deswegen.
1: Aha, das wäre eher bei dir so.

0: bitte dich mitnehmen, dass ich das passende Gegengewicht hinten auf der anderen Seite
1: habe. Ja, aber das wäre ein sehr langes, also das wäre ein langes Rettungsboot. Ein sehr, sehr, weiß nicht, ob du mich noch erkennen könntest. Musch.
0: Ah ja,
1: so, jetzt. Annika, erzähl doch mal, was du Schönes auf die Playlist machst.
2: Nein, ich weiß es.
0: Das letzte Mal, dass du in der Show bist jetzt, für diese Woche.
1: Annika, wenn du ihn kurz schlagen möchtest, ich könnte raus. Weggucken.
2: Ich sag schon mal tschüss, viel Spaß noch,
0: hey, ich bin raus. Pass auf, du bist jetzt seit über einem Jahr jetzt hier in der Show. Auch wenn du jetzt auf die Titanic gehst, du kannst dich doch trotzdem von dem Hörer um dich verabschieden. Also.
2: Hab ich doch, tschüss.
0: Soll ich dir wirklich ein Abschiedslied noch spielen? Ich hab sogar schon einen im Kopf.
1: Oh Gott.
2: Nein, danke.
1: Bitte tu es nicht.
2: Will ich nicht, aber ich habe wahrscheinlich eh keine Wahl. Du spielst es trotzdem ab.
0: Nein, werde ich nicht. Aber was hast du mitgebracht für die Playlist heute?
2: Sag ich nicht.
0: Dass man irgendwann sagen kann, weißt du, das war der Titel, den Annika dann als letztes auf die Playlist gelegt hat, bevor sie im Rettungsboot war.
2: Puh, lest du es doch vor.
1: Er kann nicht lesen, Annika.
0: Ja, wir spielen es einfach ab. New Religion. Hat sie sich rausgesucht.
2: Ja, stimmt.
0: Hat da nicht WLAN auf im Rettungsboot?
2: Ich hoffe, da sind Toiletten.
0: Ja, hoffe ich auch.
1: Auf den Rettungsbooten. Wenn du dich einscheißt oder was?
0: Ja, Männlein, Weiblein, wie wär's?
1: Oh.
0: So, das ist Annika, ihr Versuch, hier was Sinnvolles auf die Playlist zu schmeißen.
2: Was soll denn das heißen?
0: So wie ich es gesagt habe. Faithless.
2: Gut, ich bin raus. Tschüss. Bis irgendwann mal.

0: Also so einen Musikgeschmack hätte ich dir ja gar nicht so zugetraut. Also wirklich, also da hätte ich...
1: Hey, warum?
0: Ja, nee.
1: Was? Wieso hörst du mir so Musikgeschmack?
0: Nee, also das ist so Faithless und so technomäßig. So. Ist ja 90er. Faithless ist ja so typisch 90er. Und ja. Übrigens, 15.8. Wolf's the Planet in Berlin. Also der Nachfolger der Love Parade.
1: Ja.
0: Wir werden für euch live vor Ort sein. Und
1: richtig?
0: Wir werden da mal mit rocken, sozusagen. Mhm. Wir wissen noch nicht so genau wie, wo und was. Mal sehen, vielleicht sagen wir es vorher noch.
1: Mal gucken.
0: Wir müssen jetzt mal unser Outfit checken, was wir anziehen. Und dann kommst du mit, Caro?
1: Nee, Caro kann nicht da.
0: Du kannst da nicht?
1: Nee, kann nicht.
0: Okay, gut. Aber ich würde dann, wenn du möchtest, ein Bild von dir auf so einem Besen stehen, würde mit dir so.
1: Oh, du verpasst. Wow. Und weißt du, was du noch verpassen willst?
0: Oh nein, bitte nicht. Bitte, einfach mal Klappe halten. Einfach mal klappern. Wir waren gerade so wieder Best Buddies und so weiter.
1: Nee, wart ihr nicht. Annika, erzähl. Also das ist ja ein ganzes Wochenende. Das ist das Wochenende, wo Mr., ich habe mal die Mund so weit auf.
2: Ah, kenne ich, ja.
1: Die schöne Außenschwingenschaukel.
0: Stopp, ganz kurz.
1: Ah, ja, ich erinnere.
0: Ich hatte nicht die große Klappe.
1: Kann ich mich dazu schalten? Du hast gesagt, dass dahin geht's. Oh, ja, das ich mach FaceTime und Live-Dings. Das wird live übertragen.
0: Ja. Das siehst du in den Nachrichten, wenn ich da bin.
1: Ja, ich glaube auch. Nee, es wird live übertragen auf unser...
2: Oh, wow.
1: Gibt's eine Live-Story. Oder einen Live-Beitrag, wie auch immer.
0: Auf TikTok, also da.
1: Nee, auf unser Insta. Okay. Oder TikTok. Ja, TikTok, nee, haben wir noch nicht. Aber Insta.
2: Ich bin dabei.
0: Also es soll wohl in Berlin eine große Schaukel geben. Mhm. Am Alexanderplatz, die Höhe von dem Hochhaus hat. Also oben am Hochhaus ist sie dran. Mhm. Und dann kann man schaukeln. Und wir haben uns das mal angeschaut, vor nicht allzu langer Zeit. Also die Schaukel ist nicht nur ganz normal, sondern du wirst dann noch eingedreht und angeschubst.
1: Alles das, was man demjenigen sagt.
2: Ja, dann kannst du so ein Walla-Walla-Kleid anziehen, weißt du, und dann so schwingen. Oh, was wäre das schön für das Kleid, hör mal.
1: Oh ja, wird da schon ein gutes Outfit haben, glaube ich.
2: Oh Gott.
0: Fatty, nein, ich will da nicht hoch.
1: Natürlich geht er da hoch.
2: Ja, das weiß ich, dass du nicht hoch willst.
0: Ich hoffe jetzt, aber ich hoffe jetzt noch, dass der Freitag, wenn das angesagt ist, dass es dort regnet.
2: Ja, nein. Und Wind. Doch, da wurde es bei mir nämlich abgesagt. Genau, Wind und Regen.
0: Wind und Regen geht nämlich nicht.
1: Keine Prognosen bitte. Also, es wird Sonne sein.
2: Sommer, Sonne, Sonnenschein.
0: Samstag kann es ruhig Sonne sein, wenn wir auf dem höchsten Plan sind. Aber Freitag sollte es doch leicht
2: durchschwatzen. Ach, ihr habt so einen festen Termin, gell? Das noch wird schön. Oh.
1: Aber ja.
2: Ja,
0: oh. Wie gibt's denn schon? Nein.
2: Nein, natürlich nicht. Nee, Quatsch.
0: Stopp mal kurz. Gibt es da schon einen Termin?
2: Nein. Ich weiß nicht, was du meinst. Du kennst Annika.
1: Ich glaube, das ist das Problem.
2: Ja, genau. Das ist gut. Wollte ich implizieren.
0: So, ich bringe jetzt...
1: Ja?
0: Mein
2: Och, je.
0: Ja. Ich habe noch gar nicht gesagt.
2: Nee, ich habe nur laut gedacht, Entschuldigung.
0: Da wird schon wieder... Ach nee, jetzt bringt er auch noch sein Zeit.
1: Entschuldigung. Was bringt?
2: Entschuldigung.
1: Was ist denn deins?
0: Das ist das, wenn das Schiff untergeht.
2: Das ist wirklich schön.
0: Wenn das Schiff untergeht und du im Rettungsboot sitzt und dann Richtung einer einsamen Insel ankommst. Und es hat ein endlich Land in Sicht. Endlich eigentlich verstrandet. Und ihr werdet schon empfangen von einer ganzen Reihe Kannibalen, die sich auf euch freuen.

0: sehe es in dem geistigen Auge vor mir, wie diese Gratschet diesen großen Kochtopf fertig machen, ihre Löffel schwingen.
1: Das sind hübsche, muskulöse Männer auf der Insel, weißt du? Oh. Wie heißt der Schauspieler?
0: Du meinst ja von der Blauen Lagune? Oder?
1: Nein, oh nein, das war doch nur so ein Hering. Also nicht, dass ich das geguckt habe.
2: Du redest jetzt von dem, der jetzt...
1: Der mal voll.
0: Ihr müsst jetzt schon ins Mikro reden, ihr zwei. Ne? Und wenn euch eins teilt, gerade eben, weil ihr kuschelbedürftig seid.
1: Der geboxt hat, wie hieß der denn?
0: Ah, Henry Maske? Henry Maske
1: Dwayne
0: hat geboxt.
1: Dwayne The Rock Johnson.
0: Oh, okay.
1: Da sieht der aus, da könnte der auch im Nürnberger Weihnachtsmarkt oben im Turm stehen.
0: Als Christkind?
1: Ja. Hast du den gesehen?

0: Oh, einmal mit Profis, ey.
1: Nee, aber weißt du, wenn du so deine Mikrofon- und Arbeitsplätze so schnell änderst, so schnell
0: kommst. Das mache ich für dich, damit du nicht alt, weißt du, das ist so Anreiz für dich.
1: Kein Schwein hinterher, sozusagen.
2: Aha. Ist jetzt gut mit den ganzen Schiff-Untergangsszenarien?
1: Nein, es wird nicht untergehen. Und mal ganz ehrlich, bei den letzten Reisen, das letzte halbe Jahr, hatte ich dann irgendwann mal recht gehabt in meinen Andeutungen, die ich gemacht habe.
2: Das fragst du jetzt ernsthaft? Das fragst du wirklich?
1: Hatte ich jemals gesagt, hey, du wirst Verspätung haben von einer halben Stunde? Ach, du. Also wenn ich an den letzten ICE-Fahrt denke, wo ich sage, nimm dir was zu trinken mit,
2: Annika,
1: weil das Bootsrestaurant wird ausfallen.
2: Die Klappe.
1: Wo ich sage, du, also, es ist ja nicht so schlimm, wenn die Klimaanlage in dem Ort fällt. Wo stand die denn? Erfurt stand die ohne Klimaanlage, ne? War das?
2: Ja, verstanden wir.
1: So, jetzt reden wir über den Untergang von, wie heißt das Schiff?
2: Das sag ich dir nicht. Definitiv nicht.
1: Ich brauche diese Info für meine Voodoo-Puppe.
2: Gibt's nicht. Oh Gott, never ever. Kriegst du nicht.
1: Aber die Kabine habe ich schon. Und auf dem Bild steht das Schiff. Da brauche ich jetzt ein Like a Prayer.

0: So, ihr seid mittendrin.
1: Super mittendrin.
0: Ja, 18 Minuten haben wir noch, dann haben wir schon, dann haben wir dann auch Wochenende.
1: Ja. Zeit. Und Urlaub.
0: Und oh, ja, Urlaub, genau.
1: Urlaub.
0: Caro, sag mal, würdest du auch mal mit auf Kreuzfahrt gehen so?
1: Ja.
0: Ja. Also ich lade dich ein.
1: Nee, mit dir? Nee.
0: Ja. Hey, ja, doch komm.
1: Was, wie? Sie lädst du ein und mich nicht?
0: Na klar, ich wollte schon sie einladen. Also erstmal.
1: Ach, er will mich loswerden nachts.
0: Nein, also, wollen wir eine Kreuzfahrt machen?
1: Mit der Hand über den Arsch oder wie?
0: Nein, also ich würde das auch noch so Kreuz München, Salzburg.
1: Oh ja.
0: Dann rüber Kufstein, das Autobahnkreuz.
1: Ja, oh ja. Ah, das wäre gut. Mhm. Optimale Reise. Ja. Sehr gut.
0: Ich suche noch ein paar Kreuze raus.
1: Ja. Deins dann aber bitte auch, damit ich weiß, was ich, ne?
0: Was draufstehen soll.
1: Ja. Ah, okay. Ach ja, ich weiß noch nicht.
0: Aber es wird eine schöne. Du hast dann so viel Content für Social Media und für diese nächsten Sendungen, wenn du wieder da sein solltest. Also,
1: oh ja.
0: Auch, wir sind diese O-Töne. Wir sind jetzt live im Rettungsboot. Wir sind gerade runtergelassen worden. Boah, so, geil. Das ist richtig nice. Und nochmal schön Audio-Recorder anlassen.
1: Kannst du mir kurz sagen, an welcher Stelle wir auseinandergedriftet sind? Was ist heute los?
0: Also jetzt haben wir ja 2026. Lass mich kurz überlegen.
1: Sag mal, stimmt mit dir nicht? Das ist ganz schön fies.
0: Denk einfach nur mal an Berlin und Schaukeln. Da reden wir noch.
1: Das ist ja was ganz anderes.
0: Wenn du nicht dabei bist, mehr. Hat sich der Termin ja auch erledigt.
1: Ah, ich gehe.
2: Vergiss es.
1: Doch. Der ich kann fix. Da spontan mit. Ich bin fast schon auf halbem Wege oben.
2: Weil der ist ja fix, der Termin.
1: Eben.
0: Wann ist der denn?
2: 14.
0: Ja, welche Uhrzeit?
2: Das sagst du, wirst du dann erfahren, wenn wir da sind.
0: Also, wenn uns da draußen jemand einladen möchte für den 14. für irgendeine Veranstaltung, also aus
1: sind wir so, ausgebucht.
0: Ich mach das

0: gar nicht wahr.
1: Und hast du gesagt, das kennt kein Schwein. Nee. Oh, das haben wir. Und du hast gesagt, das spielen wir auch so öfter so eine Show.
0: Nein.
1: Doch.
0: Hab ich noch nie gehört.
1: Oh, das hat man. Oh, kennst du das?
0: Ja.
1: Ja.
0: Wenn du besoffen bist, kannst du das auch gut mitsingen.
1: Oh,
0: da geht's nämlich nur noch. Oh. Mhm. Oh. Ist das Lebenserfahrung.
1: Ja. Aha. So, aber okay, wollen wir sie nicht ärgern, okay?
0: Nee, wir haben okay. Ja noch einen Musikwunsch offen.
1: Okay, welchen Musikwunsch?
0: Lady Gaga mit Abracadabra.
1: Ja, kriegen wir noch mit rein. Und während ich den suche, gibt's hier noch, wirklich, jetzt ganz ehrlich gemeint, ein ganz liebes Lied für dich.
0: Oh Gott.
1: Nur für deinen
0: ja,
1: Urlaub.
0: Ja. Oh nee, ja, ja.
1: Wirklich, was denn? Wirklich, ganz, ganz lieb gemeint, okay?
0: Also ganz ehrlich, was habe ich dir getan? Du wirst so schaukeln und du wirst dich um 180, 360 Grad drehen in diesem scheiß Schaukelding. Das kannst du aber wissen.
1: Oh, freue ich mich jetzt drauf.
0: Was, auf die Schaukel? Gerne, kein Problem.
1: Soll ich da auch ein Mikrofon anfangen, dass du das für die Sendung nutzen kannst, oder?
0: Ja, natürlich.
1: Ja, genau.
0: Damit wir deine Öltöne, deine Schreie da hören.
1: Die letzten Töne von unserem Moderator, der 90s Battle Beats.
0: Genau.
1: Achtung, der Wetterbericht für die nächsten zwei Wochen.
0: Eisig. It's raining. Keine Worte mehr für dich. So.
1: Hey komm, ich hab dir schon mal gesagt, es regnet nur zweimal. Einmal drei Tage und einmal vier Tage. Also halt doch.
0: Nein, es wird Sonne sein. Sonne, Sonne, Sonne.
1: Genau, genau.
0: Und wir haben gesagt, Wetterprognosen gibt's hier nicht. Verstehe nicht, was das ist.
1: Deswegen habe ich es musikalisch mit untermalt. Ich hätte dir noch ein Wetterbett geben können oder so weiter. Also, aber nun gut. So, willkommen zum Musikwunsch. Den letzten Musikwunsch vom heutigen Abend. Und zwar Lady Gaga Abracadabra ist schon eine Weile in unserer Wunschbox.
0: Ja.
1: Seit letzter Woche. Haben wir auch nicht mal geschafft reinzuspielen. Für den Marc aus Mössingen.
0: Ja, sehr gut. Gut gemacht. Er kann doch was.
1: Ja.
0: Aber nur ein bisschen.
1: Nicht viel, aber ein bisschen.
0: Ja, nur ein bisschen. Danke.
1: Kognitiv Instrument, oder?
0: Ja, genau so.
1: So, ja. Lady Gaga Abracadabra.

0: mal wieder anstrengend.
1: Ja, Mann.
2: Wenn noch ein fettes Kind seine Nase an die Scheibe drückt, lasse ich Amok.
1: Oh, Leute, habt ihr vorhin die Frau in dem rosanen Kleid gesehen?
2: Die sah aus wie eine Presswurst. Da kriegt man Appetit.
0: Die fette Kuh.
3: So, dann wollte ich sagen, wir haben...
4: Du hast es geschafft?
3: Wir haben es geschafft.
4: Ich hab's geschafft. Also, wir haben es geschafft. Ja. Ich,
3: Annika, du, wir wünschen allem, dir wirklich einen schönen Urlaub.
4: Ja, kannst du klemmen.
3: Nee, ernsthaft, wir wünschen dir wirklich einen schönen Urlaub. Und ich verspreche dir, ich mache die Stellenausschreibung erst dann, wenn das Schiff wirklich untergegangen ist, okay? So,
4: So ein Arsch.
3: Nein, es wird ein schönes.
4: Lass es. Doch. Annika, ich wünsche dir einen schönen Urlaub.
3: Ja, danke,
4: liebe Caro.
3: Genau.
4: Komm gut wieder, heil wieder.
3: Genau.
4: Wenigstens einer.
3: Danke. Und die Kotztüten bitte vom unteren Deck schmeißen, von oben.
4: Oh, halt die Klappe. Du, ich habe noch Dino-Kotztüten im Auto.
3: Die brauchen deine Mitfahrer, wenn sie mit dir mitfahren.
4: Ja, das mag sein. Solange ich niemanden auf meinem Schiff habe, der sich eine Kotztüte nimmt und Erbsen so super aus dieser Kotztüte ist, dann ist gut.
3: Das habe ich dir im Vertrauen anvertraut.
4: Du bist so eklig.
3: Ich darf nicht mehr nach Helgoland. Zumindest mit der Einreederei am Verbot.
4: Das wundert mich nicht.
3: Ich.
4: So widerlich, ehrlich.
3: So, wir sagen ciao, ciao. Wie schönes Wochenende, schönen Urlaub.
4: Ciao. Werde ich haben, der ja. Hoffe ich doch.
3: Ja. Wir hören uns nächste Woche Freitag wieder.
4: Bis dann. Ciao, ciao.
3: Und denkt dran, 90s Battle Beats, Instagram. Liken, posten, folgen. Ach, was wie das ganze Zeug heißt.
4: Liken, posten, folgen. Ja, richtig. Ja. Hast du doch genau richtig gesagt. Gut.

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